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1: Die Gewohnheit der Macht. Liebe Wartburger, ja, Sie haben es richtig vernommen. Ich habe die Redewendung einfach mal umgedreht. Also nicht Macht der Gewohnheit, sondern Gewohnheit der Macht. Es ist nicht neu, dass ein jeder, dem aus unterschiedlichen Gründen Macht in die Hand gegeben wird, sich bemüht, diesen Zustand, solange es geht, aufrechtzuerhalten. Macht beinhaltet immer auch Vorteile, auf die niemand verzichten will. Hat er einmal diesen beglückenden Zustand des Mächtigseins erlebt, mitunter im Rausch, als wäre er von bewusstseinserweiternden Mittelchen getragen. Macht kann also beflügelnd wirken. Die Betonung liegt auf dem Wörtchen kann. Wer Macht hat, der bestimmt, wo es lang geht. Wer Macht hat, der legt Regeln fest. Wer Macht hat, der hat die Möglichkeit, die Weichen für diese unabwendbare Zukunft zu stellen, in der er vielleicht keine Macht mehr hat. Beispiele dafür gibt es genug. Da winken am Ende der Macht hochbezahlte Posten in der Wirtschaft, im In- und Ausland, nachdem man vorher fleißig Lobbyismus betrieben hat in seiner Machtposition. Der Volksmund spricht, Macht klebt oder Macht korrumpiert. Da ist etwas Wahres dran. Wenn es auch nicht auf jeden Menschen zutrifft. Es soll ja Typen geben, die sich der Macht verweigern, weil sie keine Lust verspüren, in klebrige Fallstricke zu geraten. Aber das ist ein anderes Thema. Nein, eigentlich nicht, kein anderes Thema. Wer Macht ausüben will, der sollte sich um einen ausgeprägten Charakter bemühen. Nicht sein eigenes Wohl in den Vordergrund stellen, sondern immer daran denken, wem er diese Macht verdankt. Und das sind in einer Demokratie nicht die Parteifreunde. Oder soll ich lieber sagen, die eigenen Parteifeinde? Oder eine vorbelastete Herkunft? Sondern die vielen kleinen Fritzchen und Lieschen, die vom Machthaber etwas erwarten. Sie erwarten nicht stets für die Fehler, die einem Mächtigen unterlaufen, bezahlen zu müssen. Sie erwarten auch nicht ständig in das Licht geführt und dann mit nichtssagenden Floskeln und Ausreden abgespeist zu werden. Und sie erwarten übrigens auch nicht, als Kanonenfutter verheizt zu werden. Das sollten die beherzigen, die an der Macht sind oder an die Macht streben, damit Macht nicht zur Gewohnheit wird.
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1: Die warme Jahreszeit naht und das Eichhörnchen vom Wildniscamp in Eisenach hat wieder fleißig Veranstaltungen vorbereitet. Ich bin Chi Maddox Henschel und ich habe jetzt Katrin McLean hier im Studio zu Gast, die uns mehr darüber sagen kann, was denn für Veranstaltungen geplant sind. Liebe Katrin, schön, dass du da bist.
2: Ja, vielen Dank für die Einladung. Schön, dass ich hier sein kann. Ja, soll ich gleich mal loslegen?
1: Erstmal vielleicht die Frage für alle Hörerinnen und Hörer, die das Wildniscamp noch nicht kennen. Was ist das überhaupt?
2: Genau. Das Wildniscamp, das Eichhörnchen, befindet sich in Eisenach auf dem Flugensberg oder auch Stadtpark genannt, direkt neben der großen Villa, die früher mal als Bischofssitz genutzt wurde. Also eigentlich vom Weiten schon gut zu erkennen. Und das ist eigentlich drei Sachen gleichzeitig. Also viele Kinder aus Eisenach kennen es schon, weil sie mit ihrer Schulklasse schon mal dort waren, weil es ein Lernort ist für Dinge über die Natur lernen, was man in und mit der Natur alles Schönes machen kann. Wir haben einen offenen Nachmittag in der warmen Jahreszeit, immer Mittwochnachmittag, wo Kinder, Familien kommen können, spielen, sich austoben, chillen. Genau, und dann haben wir eben noch ein richtiges Veranstaltungsprogramm für praktisch ein offenes, wo eben nicht nur für Schulklassen, sondern ein Veranstaltungsprogramm für die ganze Familie. Und dazu würde ich dann gerne noch ein bisschen mehr sagen.
1: Genau. Ihr startet ja am 20. Mai direkt mit einem besonderen Veranstaltungspaket, nämlich gleich mit zwei Veranstaltungen. Was erwartet dort die Besucherinnen und Besucher?
2: Genau, und zwar ist das Bindeglied zwischen beiden Veranstaltungen Linda Trillhase. Das ist eine sehr vielseitige Künstlerin, die in der Nähe von Erfurt auf einem Schloss wohnt. Und das passt auch richtig zu ihr, weil sie irgendwie auch echt so eine kleine Zauberfee ist. Die kommt um 16 Uhr mit einem Kindertheater, Die Goldene Gans, also das bekannte Märchen, wird sie ganz bestimmt wieder so auf die Bühne bringen, dass Kinder da richtig Spaß dran haben, bestimmt wieder viel mitmachen können. Linda war letztes Jahr auch schon mal da. Genau, der vielleicht zum Eintritt, wir machen das so auf Spendenbasis, 7 €, wem es zu viel ist, dann oder wer mit mehreren Kindern kommt, dann ja halt irgendwie ans Budget anpassen. Auf der anderen Seite freuen wir uns natürlich auch immer über Unterstützer. Genau, vielleicht das dazu schon mal. Und die Linda ist eben, wie gesagt, eine tolle Kindertheaterkünstlerin, aber sie ist auch eine tolle Musikerin, die mehrere Instrumente spielt. Unter anderem ist sie eine richtig tolle Jazzviolinistin. Und da haben wir uns was ganz Besonderes ausgedacht. Wir haben zwei tolle Eisenacher Jazzmusiker, die ziemlich gut auf der Gitarre sind, nämlich den Marco Böttger und den Carsten Degenhardt, gebeten, sich mal mit der Linda ein bisschen abzustimmen. Und dann gibt es sozusagen als kleine Premiere am Mittwoch um 18 Uhr, also ein bisschen nach dem Kindertheater, ein ja Jazzkonzert Open Air mit diesen drei Musikern, die uns dann wahrscheinlich mit ziemlich swingigen, schönen Jazz-Rhythmen und Melodien beglücken werden.
1: Wie viel kostet da der Eintritt?
2: Da bitten wir um 10 € plus minus. Wie gesagt, soll jeder auch immer ein bisschen selber einschätzen. Was für uns ganz wichtig ist, ist, dass wir nicht nur sozusagen eine Open-Air-Bühne bieten und Eintritt kassieren, spielen weg, so, sondern das ist eigentlich eher so gedacht, dass die Musik eine Begleitung sein soll für eine Begegnung auf dem Wildniscamp, weil der Ort soll schon dazu einladen, dass sich auch alle Generationen treffen, alt und jung. Und was wir laden auch dazu ein, also weil das macht's dann auch, wir haben das letztes Jahr schon gemacht, das macht's dann auch ein bisschen mehr so zu so einem familiären, gemütlichen Erlebnis, dass die Leute wirklich auch ihre eigenen Decken mitbringen können. Wer will, ist herzlich eingeladen, auch fürs Picknick was mitzunehmen. Wir können auch ein Foodsharing organisieren, dass mal alles aufs Buffet stellt, ein kleiner Grill wird vielleicht da sein und auch Getränke kann man sich selber mitbringen, wenn man das möchte. Das ist ja auch nicht bei jeder Veranstaltung so gern gesehen. Wir laden herzlich dazu ein. Wir haben aber auch eine kleine Bar, wo man sich auch gut versorgen kann. Aber eben, wie gesagt, insgesamt ist das eigentlich die ganze Idee von dem Wildniscamp, dass es eben nicht nur ein Veranstaltungsort ist, sondern wirklich auch ein Treffpunkt. Aber eben schön im Freien auf unserer schönen Open-Air-Bühne, genau.
1: Gibt es denn noch weitere Highlights, Veranstaltungen in diesem Sommer, die geplant sind?
2: Ja, auf jeden Fall. Die, die uns schon kennen, die werden bemerken, dass wir das Programm jetzt ein bisschen verändert haben. Wir möchten mehr Kinder, Familien erreichen oder eben auch alle, die vielleicht noch Kind geblieben sind. Deswegen haben wir Künstler, die also wirklich, sagen wir mal, vom 3-jährigen Kind bis zur staunenden 60-jährigen alle ansprechen. Da kommt am 10. Juni der Akrobatikkünstler Leinardo. Manche kennen ihn schon, weil er auch nicht zum ersten Mal da ist. Also das ist wirklich ein sogar mit Preisen ausgezeichneter Akrobat und Jongleur, der einen wirklich zum Verblüffen und zum Staunen bringen kann. Der wird also am Mittwoch, dem 10. Juni um 16 Uhr da sein. Dann haben wir Ende Juni dann doch mal ein musikalisches Konzert und zwar mit einem Nachwuchskünstler aus Eisenach, dem Elias Fischer, der mit dem DJ Lorenz zusammen eine neue Formation gegründet hat, die heißt Eloton. Und die beiden werden uns überraschen mit also live gespielter Piano-Improvisation und DJ-Klängen dazu. Also der DJ macht dann ja irgendwas mit seinem DJ-Pult. Also wir sind da selber sehr gespannt, was da auf uns zukommt. Die Künstler haben es schon mal so beschrieben, dass es also perfekt ist, wenn man gerade irgendwie am Chillen ist, Sonnenuntergang genießt und dann diese Musik hört. Das soll ideal zusammenpassen. Also wir freuen uns da schon sehr drauf und da noch als Hinweis, die beiden sind irgendwie auch Teil einer Veranstaltungsreihe, die Summer Frequencies heißt. Genau, da kann man auch nochmal drauf hören. Dann haben wir am 1. Juli wieder ein Puppentheater mit Falk-Peter Uhlke. Der kommt aus Ilmenau, ist in Meiningen am Theater angestellt und ist wirklich ein ganz großartiger Marionettenspieler. Hat man ja auch nicht mehr so oft in der heutigen Zeit, dass jemand noch richtig toll Marionettentheater machen kann. Und da freuen wir uns auch ganz sehr, dass der zu uns kommt. Der hat die Geschichte Hans im Glück für sich so ein bisschen uminterpretiert, dass das auch ein bisschen in die heutige Zeit passt mit der Frage so, was ist eigentlich Glück? Und da sind wir auch schon sehr gespannt, wie er das macht. Und das spricht natürlich Kinder an, aber wie gesagt, der ist, glaube ich, auch als Künstler so großartig, dass man da auch als erwachsener Mensch noch seine Freude dran hat. Also wir laden auf jeden Fall immer alle ein, auch wenn sich's Kindertheater nennt. Dann haben wir am 10. Juli nochmal ein Konzert mit Sascha Mittwoch und Sven Becker. Die waren letztes Jahr schon mal da, haben super Stimmung gemacht mit ihrem Konzertprogramm Folk and More. Also die spielen so ein bisschen bekannte Titel aus der Folkszene, aber eben auch so in ihrem eigenen Stil. Das ist auch auf jeden Fall immer sehr schön. Dann haben wir nochmal am 29. Juli nochmal einen Zauberkünstler. Genau, wir hatten jetzt schon Puppentheater, Jonglage und so. Und jetzt, das darf nicht fehlen, die Magic Show von Zauberkünstler Stefan von Köller. Da sind wir auch sehr gespannt, also was er uns da vor den Augen alles vorgaukelt und wir dann wahrscheinlich immer staunen, wie das denn alles sein kann. Auch wieder Mittwoch, 29. Juli, 16 Uhr und dann ist schon noch geplant am 5. August, da freue ich mich auch schon sehr drauf, wieder mal ein Picknick-Konzertabend, Sunset Garden heißt die Reihe, wo wir mit Michael Schenk, ein bekannter Eisenacher, unbekannte Songs aus der Singer-Songwriter-Szene hören. Also das Programm heißt No Famous Songs. Und das finde ich halt auch sehr, sehr spannend, weil der Michael Schenk, der kennt sich halt unheimlich gut in Musik aus und hat eben ganz viele Titel gefunden, wo er sagt, also bestimmte Leute aus der Singer-Songwriter-Szene weiß man sofort, für welche Titel die bekannt sind. Aber eigentlich haben die noch ganz, ganz andere Sachen gemacht, die kaum jemand kennt. Und denen widmet er sich mit seinem Soloprogramm. Genau.
1: Das sind ja schon mal zahlreiche Veranstaltungen, die im Sommer dort stattfinden.
2: Genau, genau. Was ich noch dazu sagen kann, ist, wir wollen eigentlich uns verstärkt so ein bisschen auch verstehen, einfach auch als offene Bühne für Künstler aus der Region. Wir haben, das kann ich offen sagen, nicht mehr so viele Fördermittel bekommen wie im letzten Jahr. Ich glaube, das ist so ein allgemeiner Trend gerade in der Kulturszene, dass da jetzt leider nicht mehr so der Schwerpunkt offensichtlich drauf liegt. Aber wir wollen halt trotzdem was machen und denken auf der anderen Seite aber auch, dass wir gute Erfahrungen damit gemacht haben, dass eben Künstler, die aus der Region kommen, einfach diese tolle Atmosphäre genießen. Das Publikum ist da, die sind uns sehr zugetan und kommen zahlreich, dass man dann eben auch sagen kann, wir vereinbaren uns irgendwie, spielen gegen den Hut und so. Und dann da kommt, hoffe ich jedenfalls, auch noch ein bisschen mehr zustande als das, was ich jetzt gerade vorgelesen habe. Genau. Also wir haben noch eine andere Sache, die sehr, sehr wichtig ist und die jetzt aber nichts mit diesen Veranstaltungsterminen zu tun hat. In diesem Jahr wird das Wildniscamp Eichhörnchen zum ersten Mal eine Ferienfreizeit anbieten. Und das ist auch nochmal eine schöne Möglichkeit für Familien, die jetzt irgendwie auch feststellen, die Ferien sind ganz schön lang. Vielleicht kann man sich den langen Urlaub von 2-3 Wochen irgendwo in Griechenland oder wo auch immer alles nicht mehr so leisten oder wie auch immer jedenfalls. Wir laden Familien dazu ein, diese Ferienfreizeit zu nutzen. Also es kostet natürlich ein bisschen was, aber auch nicht so, glaube ich, im Verhältnis so wahnsinnig viel. Und die Kinder sind dann von Montag bis Freitag von 9 bis 16 Uhr jeden Tag bei uns und können tolle Sachen erleben. Also wir werden einige spannende Leute einladen, mit denen sie klettern können, schnitzen können, auch vielleicht kleine Bewegungsinteraktionsspiele machen und so. Einfach schöne Dinge erleben und sozusagen das Ferienlager vor der Haustür. Und da sind 3 Wochen geplant. Das ist einmal vom 13. bis 18. Juli, dann nochmal vom 20. bis 25. und vom 27. Juli bis 1. August. Also praktisch von Mitte bis Ende Juli können Kinder im Wildniscamp eine tolle Ferienwoche erleben und wir richten uns so an Kinder von im Alter von 6 bis 13 Jahren ungefähr.
1: Eine Frage habe ich auch noch. Wo kann man weitere Informationen von euch zu dem Programm oder auch generell Informationen zu dem Wildniscamp sich einholen?
2: Genau, wir haben eine Internetseite, die heißt wildniscamp-eisenach.de. Da kann man sich noch mal ein bisschen umfassender informieren und wenn man noch mehr Fragen hat, auch zu der Ferienzeit zum Beispiel, da gibt es auch eine Telefonnummer oder wir haben eine E-Mail-Adresse, also gerne schreiben. Genau.
1: Dann danke ich für diese zahlreichen Veranstaltungsinformationen und schön, dass Sie da waren.
2: Ja, danke, dass ich das alles erzählen durfte.
1: Dankeschön. Das war Katrin McLean, die zahlreiche Veranstaltungen mitgebracht hat. Und ich fasse die Veranstaltung nochmal kurz zusammen. Am Mittwoch, den 20. Mai, findet im Wildniscamp Eichhörnchen um 16 Uhr ein Kindertheater mit dem Titel Die Goldene Gans statt. Eintritt kostet 7 Euro. Ebenfalls am 20. Mai um 18 Uhr gibt es in der Reihe Sunset Garden ein Jazz-Trio. Beginn ist um 18 Uhr und der Eintritt ist 10 Euro. Im Juni gibt es zahlreiche Veranstaltungen, wie zum Beispiel eine Akrobatik-Show, eine umwerfende Show mit Leinardo. Die findet am Mittwoch, den 10. Juni statt um 16 Uhr. Dann am 26. Juni eine Summer Frequencies Eloton Piano und Beats Veranstaltung. Die beginnt um 19 Uhr. Im Juli gibt es, wie schon angekündigt, eine Sommerferienfreizeit. Die findet vom 6. Juli statt bis zum 31. Juli, jeweils von 9 Uhr bis 16 Uhr. Und wir haben Folk and More mit Sascha Mittwoch und Sven Becker. Diese Veranstaltung findet am 10. Juli um 19 Uhr statt. Es erwarten außerdem im Juli am 29. Juli um 16 Uhr eine Magic Show mit Stefan von Köller. Und im August ist geplant wieder von der Sunset Garden Reihe No Famous Song mit Michael Schenk. Diese Veranstaltung findet am Mittwoch, den 5. August um 18 Uhr statt. Weitere Informationen finden Sie auf der Homepage des Wildniscamp Eichhörnchen unter www.wildniscamp-eisenach.de. Das war ein Beitrag von G. Maddox Henschel hier im Wartburg Radio 96,5.
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Liebe Hörerinnen und Hörer, Sie hören jetzt das Wort zur Woche. Am Donnerstag war Feiertag, Christi Himmelfahrt. Die Osterzeit bildet die Zeit nach der Auferstehung Jesu nach. Die Bibel berichtet davon, dass Jesus 40 Tage lang verschiedenen Jüngern erschien und sie so aus der Verzweiflung des Karfreitags in die Freude und das Staunen führte. Aber Jesus blieb nicht einfach da. Auch die ganzen Osterberichte zeigen immer wieder, dass sein Leben irgendwie anders war. Er konnte durch verschlossene Türen gehen, er war dann auch einfach mal wieder weg. An Christi Himmelfahrt endet diese Zeit schließlich. Jesus verabschiedet sich von seinen Jüngern und fährt eben in den Himmel auf. Der letzte Auftrag, den er seinen Aposteln erteilt, lautet nach dem Bericht in der Apostelgeschichte: Geht nicht weg von Jerusalem, sondern wartet auf die Verheißung des Vaters, die ihr von mir vernommen habt. Denn Johannes hat mit Wasser getauft, ihr aber werdet schon in wenigen Tagen mit dem Heiligen Geist getauft werden. Zunächst sollen die Jünger also in Jerusalem bleiben, zusammenbleiben, nicht auseinandergehen. Warum? Um auf die Verheißung des Vaters zu warten. Damit ist der Heilige Geist gemeint, der dann an Pfingsten, 10 Tage später, tatsächlich in Brausen und Feuerzungen herabkommt. Der Heilige Geist ist vielleicht die am wenigsten fassbare Person des dreifaltigen Gottes. Mal erscheint er als Taube, wie bei der Taufe Jesu, an Pfingsten ist er, wie gesagt, als Brausen und Feuerzungen vorhanden. Deswegen wird er manchmal auch gar nicht wirklich als Person, als ein Du, das uns begegnet, wahrgenommen. Aber er ist derjenige, der den Jüngern tatsächlich den Mut und die Kraft gibt, hinauszugehen und zu erzählen, was sie erlebt haben, das weiterzutragen und alle einzuladen, sich auf den Weg der Nachfolge Jesu zu begeben, der sie begeistert. Deswegen gibt es bis heute den Brauch, an den 9 Tagen zwischen Christi Himmelfahrt und Pfingsten in besonderer Weise um den Heiligen Geist zu bitten. Liebe, Freude, Friede, Geduld, Langmut, Freundlichkeit, Bescheidenheit, Güte, Treue, Sanftmut, Enthaltsamkeit und Selbstbeherrschung gelten als die Früchte des Heiligen Geistes. Also wenn ich zulasse, dass er mich leitet, dann stellt sich all dies ein. Und tatsächlich findet sich dies in den Beschreibungen des Lebens der ersten Christen in der Apostelgeschichte. Aber auch da ist schon bald wieder die allzu menschlichen Dinge wie Neid und Streit und all sowas zugegen. Deswegen verliert das Gebet, die Bitte darum, niemals an Aktualität. Sie zeigt unsere Sehnsucht, gerade vielleicht auch nach den ersten drei, nach Liebe, nach Freude und nach Frieden. Ich glaube, manchmal ist das Bitten darum oder auch das Warten darauf schon der erste Schritt dahin, dass es geschehen kann, weil ich mich selbst darauf ausrichte und so zumindest von meiner Seite aus das tun kann, was dazu nötig ist. Sie hörten das Wort zur Woche von Silvia Berndt aus der katholischen St. Elisabeth-Gemeinde.

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Die Entstehung von Fabelwesen. Eine Rubrik von Laura Gies im Wartburg-Radio 96,5. Heute geht es um das Einhorn. Wenn ich Einhorn sage, haben Sie sicherlich eine genaue Vorstellung im Kopf, wie das aussieht. Ein wunderschönes weißes Pferd mit langer Mähne, magischen Kräften und einem gewundenen Horn auf der Stirn. In fast jedem Fantasy-Roman kommt dieses gutherzige Wesen vor. Bereits in der Antike wurde das Einhorn von dem Philosophen Aristoteles erwähnt. Im Mittelalter taucht es in Arzneibüchern auf und sogar in der Bibel ist die Rede davon. Auf die Bibel möchte ich nun genauer eingehen, denn vor allem in Europa war sie es wohl, die das Einhorn bekannt gemacht hat. Mittlerweile geht man davon aus, dass es sich dabei um einen Übersetzungsfehler handelt. Denn als der hebräische Text im 3. Jahrhundert vor Christus ins Griechische übertragen wurde, standen die Übersetzer vor einem Problem. An mehreren Stellen wurde von einem seltsamen Tier berichtet, dem Rehem. Bei den Übersetzern herrschte Ratlosigkeit. Niemand wusste, um was für ein Wesen es sich dabei handeln soll. Schließlich nannten sie es dann Monokeros, was auf Deutsch Einhorn bedeutet. Heutzutage geht man allerdings davon aus, dass es sich bei dem Bibel-Einhorn um nichts anderes handelt als um einen Auerochsen. Wenn man diese Tiere auf Wandmalereien bloß von der Seite sieht, dann kann es so wirken, als hätten sie nur ein Horn. Es ist also denkbar, dass die Bilder einfach falsch interpretiert wurden. Auf jeden Fall war es ein Übersetzungsfehler mit Folgen. Im Laufe der Jahrhunderte festigte sich der Glaube an das Einhorn. Schließlich war dessen Existenz durch die Bibel belegt. Und es gab auch einige Augenzeugenberichte. Dazu gehörte sogar Marco Polo. Auf einer seiner Reisen hatte er laut einem Bericht ein Einhorn auf Sumatra gesehen. Als wahrscheinlicher gilt heute, dass er auf eines der dort lebenden Nashörner traf. Im Laufe des Mittelalters veränderten sich die Erzählungen über Einhörner und es wurde zu der erhabenen Sagengestalt, die wir heute kennen. Ein edelmütiges, pferdeähnliches Wesen mit geschwungenem Horn und Zauberkräften. Diesem Horn schrieb man im Mittelalter heilende Kräfte zu. Deshalb gab es Menschen, die dieses in pulverisierter Form als Medizin verkauften. Allerdings wurden dabei einfach Hörner anderer Tiere pulverisiert und die Verkäufer hofften auf die Leichtgläubigkeit der Kunden. Das war Die Entstehung der Fabelwesen, eine Rubrik von Laura Gies im Wartburg-Radio 96,5.

0: Es ist in hohem Maße interessant, mit welchen Aufgaben mich mein Herzog betraut. So muss ich mir viel Wissen aneignen, damit ich in meiner neuen Position bestehen kann. Denn nicht jeder ist jedem am Hof wohlgesonnen. Rangordnung gilt es einzuhalten und Kratzfüße in der richtigen Situation anzubringen. Ach, Sie wissen nicht, wer ich bin? Mein Name ist Johann Wolfgang Goethe.
1: Das Städtchen Ostheim vor der Rhön, 20 Kilometer südwestlich von Meiningen, war das Zentrum einer Exklave des Herzogtums Sachsen-Weimar-Eisenach inmitten würzburgischen Territoriums und wurde von Eisenach aus regiert. Noch heutzutage erinnern in der kleinen hessischen Stadt östlich von Fulda am ehemaligen Amtshaus Tafeln an die frühere Zugehörigkeit zu Eisenach. 1780, 15 Jahre nach Antritt seiner Regentschaft, wollte Herzog Karl August diese im äußersten Süden seines Herrschaftsbereichs gelegene Exklave kennenlernen und deshalb ritt er im September mit Goethe und einigen seiner Vertrauten von Ilmenau aus dorthin. Rhönbereisung ist diese dreiwöchige herzogliche Besuchsreise dann genannt worden.
0: In mein Tagebuch und auch an meine geliebte Charlotte von Stein schrieb ich einige Mitteilungen, was ich dort erlebt hatte. Morgen werde ich auch mein geliebtes Dorf Melpers zu sehen kriegen.
1: Aus diesem Dorf zwischen Kaltennordheim und Ostheim waren mehrmals Bittschriften an den Herzog nach Weimar geschickt worden, die Goethe zu bearbeiten hatte, worauf das geheime Konsilium schließlich eine Kapitalstundung und einen Zinserlass für den Schuldheisen beschloss. Zur Ankunft der hohen Herrschaften hatte sich in Ostheim alles ausgeputzt und in eine Reihe gestellt. Die von einem englischen Landwirtschaftsexperten George Betty durch Drainage errichteten Wiesenverbesserungen bei drei Dorfschaften wurden angesehen und belobt, aber die Rhönberge sah man nicht, weil Wolken und Nebel sie verhüllten. Aus Ostheim schreibt er an Lavater, dem Züricher Schriftsteller und reformierten Prediger, sein angestrebtes Lebensziel sei »die Pyramide meines Daseins«, so hoch als möglich in die Luft zu spitzen.
0: Ich begeisterte mich am vulkanischen Gestein der Rhön und schrieb in einem Brief an Merck, ich habe einen Vulkan entdeckt, einen ungeheuren Krater, Asche, Schollkristalle drinnen, Lavaglas, Lava, Tarastein und alle Sorten von Basalt. Dort begann ich mit großem Sammeleifer meine große Mineraliensammlung aufzubauen.
1: Nach viertägigem Aufenthalt ritt die Reisegesellschaft nach Meiningen. Dort am Hof sind dem bürgerlichen Goethe die ersten paar Tage sauer geworden. Itzt aber geht's besser. Denn es begann eine Woche, die Goethe im Gefolg unserer Fürsten auf der Straße, bei Tasche, beim Tanz und so weiter hingebracht hat. Die Fürsten waren Karl August und Konstantin von Weimar, Georg und Karl August von Meiningen, Ernst II. Von Gotha und Ernst Friedrich von Coburg-Saalfeld. Bis auf letztere alle im jugendlichen Alter. Über diese Woche des Zusammenseins mit den Fürsten gibt es keinerlei Notizen von Goethe. Nur aus späteren brieflichen Äußerungen lässt sich ableiten, dass er mit ihnen ausgelassene, erlebnisreiche Tage verbracht haben muss, in Eisenach und auf der Wartburg, wo er nur eine Nacht war, wohl auch in Rula.
0: An Maria von Branconi, der langjährigen Mätresse des Erbprinzen Ferdinand von Braunschweig, die ich im Jahr zuvor in Zürich kennengelernt hatte und überschön nannte, schrieb ich über diese Tage von 1000 Einfällen, Empfindungen, Bemerkungen, Geschichten und Vorfällen. Und zusammenfassend gesagt, der Verlauf vom 27. September allein würde einen starken Band machen.

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An der Biegung des Flusses. Ein Buch über die Werra. Von Sandra Blume. Sechstes Kapitel vom Milan. Geschiebe. Substantiv neutrum das. Erstens, von Gletschern transportierte und in Moränen abgelagerte Gesteinsbrocken. Zweitens, Anteil der Feststoffe eines Fließgewässers, der an der Gewässersohle durch das fließende Wasser rollend fortbewegt wird. Der Milan spannt die Flügel auf über dem Flusstal, nimmt die Werra unter seine Fittiche und segelt beinahe regungslos in weiten Kreisen am Sommerhimmel. Die frisch gemähten Wiesen am Flussufer unterhalb des Kreienberges versprechen Beute. Sein langgezogener, trillernder Ruf gellt über das Land. Ein Klagen und Jubilieren zugleich. Wo auch immer ich entlang der Werra gehe und den Blick zum Himmel hebe, entdecke ich einen Milan. Viele Wochen meiner Wanderung habe ich diesen Umstand nicht bewusst wahrgenommen. Rückblickend betrachtet war der Milan mein nahezu ständiger Begleiter an der Werra. In meiner Fokussierung auf den Fluss und den Weg vor meinen Füßen hatte ich den Himmel vergessen. Ich hatte die Milane wahrgenommen am Rande meines Gesichtsfelds. Sie gehören zum Landschaftsbild des Sommerhalbjahres so sehr, dass sie mir beinahe selbstverständlich geworden sind. Milane haben mich seit meiner Kindheit begleitet. Die Gabelweihe, so nannte sie mein Urgroßvater, kreiste in jedem Frühjahr über unserem kleinen Weiler bei Maxul, zunächst allein, dann mit ihrem Brutpartner und im Sommer mit den flügge gewordenen Jungvögeln. Und obwohl er immer ein wenig um seine Hühner bangte, brachte mein Urgroßvater dem majestätischen Raubvogel große Bewunderung entgegen. Wir bewunderten freilich auch die Kiebitze, die im Frühling die Felder mit schwarz-weißen Tupfen versahen und den Formationsflug der Kraniche am Herbsthimmel. Der Milan aber flog nicht als fremder, exotischer Gast vorbei. Er gehörte vom Frühjahr bis zum Herbst zu uns und dem Fleckchen Erde, das wir unser eigen nannten. Wie der Gesang der Lerchen hoch über den Feldern, wie die dornigen Schlehhecken am Rhein, wie der blütenübersäte Holunder ist auch der stolze Milan ein wesentliches Element meines Heimatgefühls. Heimatvogel Milan. Mehr als die Hälfte aller brütenden Rot- und Schwarzmilane weltweit haben ihr Nest in Deutschland. Es gibt keine andere Vogelart, von der ein so großer Anteil des gesamten Vorkommens die warmen Monate bei uns verbringt. Dass der Milan im Volksmund Gabelweihe heißt, verdankt er seinem auffälligsten Merkmal, seinem langen, rostroten, gegabelten Schwanz, der sich in ausgiebigen Segelflugphasen wie ein Steuerruder bewegt. Seine Flügelschläge sind tief ausholend, kraftvoll und langsam zugleich. Bis zu 2 Metern kann seine Flügelspannweite messen. Ich habe mich im stoppeligen Gras niedergelassen, um den Milan über mir zu beobachten. Es dauert nicht lange und ich entdecke weitere der eleganten Greife, die am Azurhimmel ihre Kreise ziehen. Der abgemähte Wiesengrund bietet den scharfäugigen Raubvögeln gute Sichtverhältnisse und womöglich Kadaver ihrer Beutetiere, die die Maat nicht überlebt haben. Der Milan braucht offene Landschaften mit Wiesen, Äckern, Waldrändern und Gewässern. Neben Nagetieren und kleinen Vögeln frisst er auch Aas, überfahrene Tiere an Landstraßen oder Mähopfer auf den Wiesen. Milane lieben Flusstäler, wo sie die Aufwinde an den Hängen nutzen und zudem ihren Speiseplan um Fische und Frösche ergänzen können. Es ist also kein Zufall, dass ich entlang der Werra so viele Milane gesehen habe. Auch jagen Milane, anders als Bussard oder Habichte, nicht von einem Ansitz aus, sondern kreisen oft über Stunden in der Luft. Sie entdecken ihre Beute aus der Höhe und sind zugleich für Beobachter wie mich am Himmel präsent. Von der Werrabrücke in Merkers finde ich zunächst keinen Weg oder Pfad entlang des Flusses in Richtung Facha, so dass ich unter den aufmerksamen Blicken der Milane querfeld eingehe. In das Grün der Wiesen und Feldraine haben sich die ersten Brauntöne gemischt. Die Disteln am Ufer tragen lange, weiße Haarschöpfe.
Kaum bin ich losgelaufen, stoße ich auf das erste Hindernis. Ein Entwässerungsgraben, der zum Fluss hinführt, ist so breit, dass ich ihn an keiner Stelle mit trockenen Schuhen überqueren kann. Dank des Umweges aber entdecke ich einen Fußpfad durch Wiesen und Felder nahe der Werra hinüber nach Dorndorf. Die Luft surrt vom vielstimmigen, unaufhörlichen Gesang der Grillen und Zikaden. Der spätsommerliche Duft von reifem Korn weht mir entgegen. Über eine schmale Fußgängerbrücke erreiche ich die andere Flussseite

Ernest Hemingway. Die Entscheidung, die Flussseite zu wechseln, erweist sich schon kurz hinter Dorndorf als Fehler. Der Weg wird ermüdend, denn die Werra fließt unmittelbar entlang der kleinen Landstraße nach Kirstingshof und ich habe einige unerfreuliche Kilometer Asphalt unter den Füßen, immer entlang der Leitplanke, bis sich schließlich hinter der kleinen Ansammlung von Häusern das Tal öffnet. Ich krieche unter einem Weidenzaun hindurch und lasse die Straße hinter mir. Die Werra windet sich nun durch liebliche Blumenwiesen und kleine Gehölze. Eine Rinderherde grast friedlich am Flussufer. Ein guter Ort für eine Pause. Ich falte mein Sitzkissen auseinander, lasse mich an der Uferkante nieder und schenke mir aus der Thermoskanne Tee ein. Der Fluss rauscht mit einiger Geschwindigkeit durch die Biegung, an der ich mich hingesetzt habe. Die Strömung nagt an dem hohen, ausgehöhlten Ufer, in dem zahlreiche Löcher zu erkennen sind. Ich denke an Uferschwalben, an Eisvögel, kann aber keine entdecken. Wenn der Fluss nicht durch Steine befestigt oder in ein statisches Flussbett gezwungen wird, beginnen seine Ufer zu wandern. Das kurvenäußere Ufer in der Flussbiegung, das durch die Strömung stetig abgetragen wird, heißt Prallhang. Das gegenüberliegende Ufer im Strömungsschatten ist der Gleithang. Dort werden Sande und Gesteine, die der Fluss aus den Ufern gebrochen und mitgenommen hat, abgelagert. Bei jedem Hochwasser sortiert der Fluss seine Gepäckstücke neu, schleift sie runter, transportiert sie weiter und schichtet sie schließlich an einer anderen Stelle flussabwärts wieder auf. Bäume stürzen von den abbrechenden Ufern ins Wasser, stauen den Fluss und sein Geschiebe aus Kieselsteinen. Kleine Inseln entstehen um das Totholz und manchmal sucht sich der Fluss einen gänzlich neuen Weg durch das Land. Das ist die Arbeit des Flusses. So hat er über abertausende Jahre unsere Landschaft geschaffen. Die Geräusche der Bundesstraße verschwinden beinahe hinter dem steten Schrillen der Heuschrecken und dem silbernen Rauschen der Pappeln im Wind. Hagebuttenrot sind die Zweige der Wildrosen über dem Wasser. Vor wenigen Wochen haben sie noch geblüht. Keine Zeit des Jahres vergeht so schnell wie der Sommer. In der Flussbiegung bildet das Wasser Wirbel, die von kleinen Schaumnestern gekrönt plötzlich entstehen und sich in Binnensekunden klucksend wieder auflösen. Der Fluss wallt und wirbelt, seine Wasser fließen für Momente flussaufwärts, bis sie wieder vom Strom erfasst und in die Fließrichtung gedrängt werden. Nur ein nass glänzendes Holzstück verharrt noch, vom Strudel erfasst, auf der Stelle kreisend, bis es seine Reise flussabwärts fortsetzt. Ich packe Kissen und Kanne in den Rucksack und wandere dem tänzelnden Holz hinterher. Bald schon habe ich es aus den Augen verloren. Über der hohen Bergkuppe hinter der Bundesstraße fliegen weit oben am Himmel zwei Milane. Milanpaare sind einander oft über Jahre treu, auch wenn sie den Winter nicht gemeinsam verbringen. Im Herbst ziehen sie, jeder für sich, nach Südwesten, nach Frankreich, Portugal oder Spanien. Im Frühjahr finden sie einander bei der Rückkehr ins Brutgebiet wieder. Dann kann man sie bei ihren spektakulären Balzflügen beobachten. Minutenlang sind beide Vögel am Himmel bei vollkommen gleichsinnigen Synchronflügen zu sehen, bis sie plötzlich gemeinsam zur Erde fallen. Dabei halten sie einander an den Fängen fest und stürzen, in hoher Geschwindigkeit umeinander trudelnd, aus mehreren hundert Metern Höhe bis fast zum Boden hinunter. Erst im letzten Moment lassen sie sich los und steigen getrennt wieder zum Himmel auf. Ich will nicht verschweigen, dass der Bestand der eleganten Greifvögel seit Beginn der 1990er Jahre rückläufig ist. Milane gelten inzwischen als potenziell gefährdet. Als Kulturfolger sind sie abhängig von der Art, wie Menschen Landwirtschaft betreiben. Mit der Intensivierung der Landwirtschaft ging abwechslungsreiches Acker- und Grünland in den letzten Jahrzehnten verloren. Monokulturen wie Mais und Raps werden auf großen Flächen zu früh, zu dicht und zu hoch.
Der Milan kann seine Beutetiere nicht länger erreichen.

0: in seine Nahrungsgrundlage schwindet und damit auch die Zahl erfolgreich aufgezogener Jungvögel. Im südlichen Wartburgkreis in der Rhön wurde ein länderübergreifendes Rotmilan-Projekt initiiert. So wurden die Agrarbetriebe mit Fördergeldern motiviert, zu einer Zeit Wiesen und Weiden zu mähen, die dem Milan entgegenkommt. Auch waren die Landwirte angehalten, bei der Einsaat kleinere Flächen als Fenster freizuhalten. Auch das erleichterte den Vögeln, Beutetiere zu erspähen, selbst wenn die Pflanzen ringsum schon hochgewachsen waren. Zudem wurden Heckensäume und Blühstreifen angelegt. Verzichten sollten die Bauern auch auf den Einsatz chemischer Mittel zur Bekämpfung von Nagetieren. Nach einer Laufzeit von 6 Jahren konnte das Schutzprojekt 2020 positive Bilanz ziehen. Der Rotmilanbestand hatte um bis zu 15% zugenommen. Die wertvollen Projekterfahrungen sollen in der nächsten EU-Förderperiode der Landwirtschaft berücksichtigt werden. Es gibt also Hoffnung für meinen Heimatvogel Milan und zugleich für eine vielfältige Landschaft mit blühenden Wiesen, dichten Hecken und einer Landwirtschaft, der es möglich gemacht wird, diese Naturräume und die darin lebenden Arten zu schützen.
1: 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Kapitel vom Milan.

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1: Wer sich für die Baugeschichte des prächtigen Fürstenbahnhofs gleich neben dem Hauptbahnhof interessiert, muss nur einen Blick nach oben werfen, um das Jahr der Fertigstellung zu erfahren. Erbaut 1904 steht hier zu lesen. Allerdings ist die Jahreszahl fehlerhaft. 1904 war der Bau noch nicht vollendet. Erst im April 1905 war alles fertig. Etwa ein Jahr vor Fertigstellung des Fürstenbahnhofs war direkt nebenan der Bahnhof Eisenach eingeweiht worden. Doch so wunderschön und prachtvoll dieser auch sein mochte, für die königlichen Hoheiten des Hauses Sachsen-Weimar-Eisenach war er nicht standesgemäß. Denn wer konnte schon von einem Großherzog erwarten, dass er wie der gewöhnliche Handwerker oder Kaufmann mit einem Ticket in der Hand am Bahnsteig wartet, bis der Zug kommt? Das ging natürlich nicht. Adel war immer noch Adel. In Eisenach war es gute Tradition, gekrönte Häupter zu hofieren. Schon 1847, als der erste Bahnhof in Eisenach gebaut worden war, hatte man ein kleines Fürstenzimmer errichtet, in dem sich der Herzog und seine Familie aufhalten konnten. Doch mit dem größeren und neuen Bahnhof musste dann natürlich etwas Imposanteres her. Erbaut wurde der separate Wartebereich für die gekrönten Häupter in einem ähnlichen Stil wie der neue Bahnhof, mit wunderschönen Bogenfenstern, detaillierten Reliefs und einem Schieferdach. An der schweren Eichentür, durch die man in den Fürstenbahnhof gelangt, sind zwei Soldaten zu sehen. Sie tragen Kreuze auf den Helmen. Der obere Stock war und ist noch immer besonders prächtig eingerichtet. Hier gab und gibt es einen großen Raum mit einem funktionstüchtigen Kamin, einer farbenfrohen Deckenverzierung und einem gemütlichen Sofa im Jugendstil, welches jedoch inzwischen vom Zahn der Zeit zernagt verschwunden ist. Über eine weitere Tür im obersten Stock trat der Herzog auf die Gleisanlage hinaus, wenn sein Zug auf einem Extragleis für ihn bereitstand. So konnte sich der Herzog ein unerfreuliches oder unvorbereitetes Treffen mit dem gemeinen Volk ersparen. Das war ein Beitrag von Elke Ziegler.

Herzlich willkommen zu Frauengold. Heute am 15. Mai 2026 im Wartburg-Radius 96,5 wieder einmal zu hören. Und in diesem Monat Mai hören Sie Frauengold sogar dreimal. Denn die Sendung kommt eigentlich alle 14 Tage und manchmal, wenn die Wochentage entsprechend günstig liegen und bei 31 Tagen im Monat kann das immer mal passieren, dann gibt es Frauengold auch dreimal im Monat. Am Mikrofon begrüße ich Sie, Ulrike Quendel, und wünsche Ihnen einen schönen Brückentag, denn sehr viele werden wahrscheinlich heute, soweit es möglich war, einen Tag Urlaub genommen haben oder Überstunden abbauen und vielleicht den Tag gemeinsam mit Familie, mit Freunden, mit Freundinnen oder wem auch immer, den man mag, die man mag, verbringen. Und es ist schön, dass Sie das Wartburg-Radio eingeschaltet haben und eben jetzt der Sendung Frauengold folgen bzw. zuhören. Was gibt es heute für Sie? Ich habe wieder eine Vielzahl an Informationen zu verschiedenen Themen da, unter anderem auch zum Internationalen Tag der Hebammen und zum Internationalen Tag der Familie. Auch Veranstaltungsankündigungen habe ich dabei und ja, zur Entspannung an einem Tag, wo man hoffentlich nicht arbeiten gehen muss, gibt es natürlich auch jede Menge Musik zu hören.

Das interkulturelle Frauenfrühstück findet in diesem Jahr einmal im Quartal statt. Organisiert wird diese Veranstaltung vom Büro für Chancengleichheit und Vielfalt in der Stadtverwaltung Eisenach und vom Verein Frauen helfen Frauen e.V. Und sie laden alle interessierten Frauen jeglichen Alters ein, am Donnerstag, den 21. Mai, zum interkulturellen Frauenfrühstück im Haus der Vereine am Rotkreuzweg 1 ein. Beginn ist 9 Uhr. Das interkulturelle Frauenfrühstück wird von den Teilnehmerinnen kulinarisch selbst gestaltet, denn es heißt auch es ist ein Mitbring- und Mitmach-Frauenfrühstück. Und die kulinarische Entdeckungsreise heißt, jede Teilnehmerin bringt ein typisches Frühstücksgericht aus ihrer Heimat mit. So entsteht ein buntes gemeinsames Buffet, das die kulturelle Vielfalt der Anwesenden sichtbar macht. Zu der Veranstaltung am 21. Mai steht das Thema Gesundheit im Mittelpunkt. In vielen Kulturen gibt es Lebensmittel, die als besonders wertvoll und gesundheitsfördernd gelten. Oft mit speziellem Nutzen für Frauen. Die Teilnehmerinnen stellen ihre Lieblingsprodukte kurz vor und schaffen Raum für Austausch und Inspiration. So stellen sich das auf jeden Fall die Veranstalterinnen vor. Ja, und Getränke werden gestellt, die müssen sie nicht mitbringen. Es gibt also Kaffee, Tee und Wasser. Teilnehmen kann am interkulturellen Frauenfrühstück können alle Frauen, die Interesse an einem interkulturellen Austausch haben und mehr über gesunde Ernährung wissen möchten und einfach Gemeinschaft am Donnerstag Vormittag erleben wollen. Es ist völlig unabhängig, wie alt sie sind, wo sie herkommen oder welchen beruflichen Hintergrund sie haben. Eine Anmeldung ist nicht erforderlich. Packen Sie einfach eine Portion Frühstück ein, eine Portion, die vielleicht für ein oder zwei Frauen reicht. Das, was Sie gerne frühstücken, stellen Sie es mit auf das Buffet. Und vielleicht haben Sie ja einen Tipp für die anderen Frauen, welches Lebensmittel, welche Pflanze, welches Kraut für Sie besonders wertvoll ist und welches vielleicht sogar als gesundheitsfördernd gilt und weshalb Sie es gern in der Küche nutzen.

Schön, dass Sie Wartburg Radio 96,5 hören und jetzt gerade die Sendung Frauengold. Und am Mikrofon ist Ulrike Quendel. Am 5. Mai war der internationale Hebammentag. Und aus diesem Anlass haben viele Hebammen in ihren Verbänden auf die Situation der Hebammen aufmerksam gemacht, die eben leider nicht rosig ist. Und das hat auch Auswirkungen auf Schwangere und Wöchnerinnen, also auf die Frauen, die entbunden haben und noch nach der Entbindung einige Wochen auch von Hebammen betreut werden. Die Hebammen in Thüringen haben vor einer schlechteren Versorgung von Schwangeren und Familien gewarnt. Nach Angaben des Hebammenlandesverbands schränken viele freiberufliche Hebammen ihre Arbeit ein oder geben sie ganz auf. Dadurch gehe auch die Zahl der verfügbaren Hebammenangebote zurück. Hauptgrund dafür seien zu niedrige Honorare. Denn Hebammen sind selbstständig und müssen sich dann eben auch selbst versichern und für ihre Rente sorgen und noch vieles andere finanzieren, zum Beispiel wenn sie gemeinsam ein Geburtshaus betreiben, sind das eben Räumlichkeiten. Es gibt aber auch die Hebammen, die in Krankenhäusern angestellt sind und deren Arbeitssituation ist da eben auch sehr stressig und nicht so, wie sich viele Hebammen das auch vorstellen. Und sie sagen, dass zum Beispiel zeitaufwendige Betreuung von Frauen, Kursausfälle oder kurze Beratung in der Zwischenzeit kaum oder gar nicht mehr bezahlt werden von den Krankenkassen. Die Information habe ich gefunden am 5. Mai auf der Internetseite des mdr.de unter den Nachrichten in Thüringen.

So, heute ist der 15. Mai 2026. Und wissen Sie, was der 15. Mai für ein Tag ist? Eben habe ich Ihnen ja den Internationalen Hebammentag vorgestellt, der am 5. Mai begangen wird. Ja, und am 5. Mai, das ist der Internationale Tag der Familie. Und das ist tatsächlich ein internationaler Tag, denn dieser Tag wurde von den Vereinten Nationen ausgerufen, um die Bedeutung von Familien in den Mittelpunkt zu stellen. Der Internationale Tag der Familie steht jedes Jahr unter einem anderen Motto, das von der UN auch immer bekannt gegeben wird. Und es geht immer um das Thema Familie. In Deutschland sind Familien im rechtlichen und auch im Füreinander Dasein als Vorsorge, als Fürsorge doch sehr bedeutungsvoll. In Deutschland wird die Familie als eine Grundeinheit zusammenlebender Menschen angesehen. Das hat sich traditionell zum Teil auch etwas verändert, aber wichtig ist, dass diese Menschen in einem engen verwandtschaftlichen Verhältnis zueinander stehen. In einer Familie werden Werte und Normen einer Gesellschaft an die jeweils nächste Generation weitergegeben. Auch das soll am Internationalen Tag der Familie ins Bewusstsein gerückt werden. Im kleinen Kalender, also auf der Internetseite www.kleiner-kalender.de steht, die Kernfamilie besteht aus Partnern, die durch Ehe, eingetragene Lebensgemeinschaft oder Partnerschaft verbunden sind. Dazu können dann leibliche oder auch adoptierte Kinder gehören. Auch ist inzwischen der Begriff Familie eher weitläufig zu verstehen. Zur Familie gehören auch Großeltern, Tanten, Onkel und Cousins und vielleicht noch weitere Verwandte. Eine besondere Form der Familie ist die Patchwork-Familie. Hier finden sich Menschen zusammen, die schon eigene Kinder haben und die mit in diese neue familiäre Gemeinschaft bringen. In Deutschland steht die Familie im deutschen Grundgesetz unter besonderem Schutz. Es gibt steuerliche Vergünstigungen, wenn man Kinder hat. Und es wird vom Staat auch immer wieder betont, dass die Familie eine wichtige Basis für die Gesellschaft darstellt. Am Internationalen Tag der Familie soll auch daran erinnert werden, dass die Familie neben einer wirtschaftlichen und politischen Funktion auch eine Erholungsfunktion innehat. Auch wenn man das manchmal gar nicht glauben möchte, wenn das pralle Familienleben um einen herum tobt. Die Familie bringt also nicht nur Absicherung und Schutz, sondern erfüllt auch einen emotionalen und ausgleichenden Zweck als Gegenpol zur Arbeitswelt. Und die Vorstellungen von Familie, ihre Zusammensetzung und ihre Aufgaben sind kulturell abhängig. Und vor langer, langer Zeit war Familie nochmal ganz anders definiert. So zum Beispiel im alten Rom, da gehörten auch Sklaven und sonstige Bedienstete als fester Bestandteil der Familia an. Im 19. und zu Beginn des 20. Jahrhunderts war der Begriff der Familie in Deutschland sehr eng gefasst und beschränkte sich auf verheiratete heterosexuelle Paare mit leiblichen und ehelichen Kindern. So war das auch in vielen anderen Ländern. Heute ist das Konzept der Familie dynamisch. Es wird diskutiert, ob alleinerziehende homosexuelle Paare zu einer Familie dazugehören sollen oder nicht. Auch Ehen werden heutzutage häufiger und schneller geschieden als noch vor weit über 100 Jahren. Auch das schafft neue familiäre Konstellationen, also Patchwork-Familien. Und am Internationalen Tag der Familie darf sich jeder und jede vom Thema Familie angesprochen fühlen und auch geehrt fühlen. In Deutschland wird auch zum Tag der Familie immer ein Aktionstag gemacht,
insbesondere von lokalen Bündnissen für Familie. Und deshalb gibt es auch in Deutschland immer jedes Jahr ein Motto. In diesem Jahr steht der Internationale Tag der Familie unter dem Thema Bildung. Bildung soll Mittelpunkt des Aktionstages sein. Das Motto heißt Bildung fördern, Familien stärken. Es geht um Mitmachinitiativen und Ideen für und mit Familien. Bundesfamilienministerin Karin Prien hat das Motto im Februar bekannt gegeben und hat dazu auch eine Grußbotschaft zu dem Aktionstag veröffentlicht. Sie sagt: Bildung fördern, Familien stärken. Dieses Motto unterstreicht die Bedeutung des familiären Umfeldes für gute Bildung. Denn die beginnt nicht erst im Kindergarten, sondern in der Grundschule. Denn die Bildung beginnt nicht erst im Kindergarten oder in der Grundschule, sondern zu Hause. Sie erinnern sich vielleicht an Gespräche mit den Eltern, zum Beispiel am Frühstückstisch oder Mittagstisch, an gemeinsame Familienausflüge in die Natur. Oder in vielen Familien ist es auch üblich, immer noch zum Glück, dass Kinder abends vorm Einschlafen eine Geschichte vorgelesen bekommen. Zumindest solange sie nicht selber lesen können. Und Bundesfamilienministerin Karin Prien sagt dazu: In einer immer komplexeren Welt ist und bleibt die Familie als erster und prägendster Bildungsort wichtiger denn je. Und vielleicht denken Sie heute mal im Laufe des Tages nach. Wie ist es in Ihrer Familie? Ist das ein Ort der Bildung? Oder wie kennen Sie es aus Ihrer Herkunftsfamilie? War auch dort Bildung ein wesentliches Thema in Ihrer Familie? Denken Sie mal drüber nach.

Sie hören Frauengold, das Magazin für Gleichberechtigung, Chancengleichheit und Frauenpolitik hier im Wartburg Radio 96,5. Und ich habe in den letzten Sendungen immer schon darauf aufmerksam gemacht, auf eine Ausstellung, die seit Mitte März in der Kunsthalle in Erfurt zu sehen ist. Wenn Sie noch nicht dort waren, aber trotzdem neugierig sind, dann haben Sie jetzt noch gut 2 Wochen Zeit, die Ausstellung sich anzuschauen. Denn die endet am 31. Mai. Women in the Dark, Aufruhr des Schweigens. Das ist ein internationales, transdisziplinäres und partizipatives Kunstprojekt der Schweizer Künstlerin Franziska Gräber. Sie hat dieses Projekt 2016 gestartet und war damit in 8 Ländern auf 4 Kontinenten und hat dieses Projekt weiterentwickelt mit vielen Frauen aus diesen Ländern. Sie war in Simbabwe, in China, Indien, auf den Seychellen, auf Mauritius, in Chile, der Schweiz und auch mehrfach in Deutschland. Auf Initiative der Thüringer Koordinierungsstelle zur Umsetzung der Istanbul-Konvention ist nun diese Ausstellung in die Kunsthalle nach Erfurt gekommen. Und es geht hier insbesondere um die Sichtbarkeit von Frauen und speziell auch der von Künstlerinnen in der Kunsthalle in Erfurt. Und deswegen bot es sich an, diese Ausstellung Women in the Dark, Aufruhr des Schweigens auch dort zu zeigen. Die Ausstellung ist damit auch gleichzeitig Bestandteil der Umsetzung des Thüringer Landesaktionsplans Gewalt gegen Frauen. Die Künstlerin Franziska Gräber hat mit vielen Frauen zusammen diese Ausstellung nach und nach weiterentwickelt. Und Sie sehen dort weiße Blusen als Installation in verschiedenen Formen. Und auf den Blusen stehen sehr persönliche Botschaften, auf diesen weißen Blusen. Denn es geht um das Thema Gewalt gegen Frauen. Und Frauen, die diese Gewalt erlebt haben und diese Gewalt auch überlebt haben, konnten eine persönliche Botschaft auf einer Bluse hinterlassen. Diese Botschaften sind auch nochmal zusammengefasst in einem Buch, das man sich ansehen kann. Und es gibt auch Audioinstallationen, Videoinstallationen, wo es auch nochmal um die Botschaften der Frauen geht. Es gibt dazu auch noch ein Begleitprogramm, die einzelnen Veranstaltungen sind zum Teil schon gelaufen. 3 gibt es jetzt noch, nämlich am 18. Mai von 14 bis 16 Uhr. Ein Kreativworkshop in der Kunsthalle Erfurt, wo es um das Thema Sichtbarwerden von häuslicher Gewalt geht. Man konnte sich anmelden bis zum 10. Mai. Das finden Sie auch im Internet. Vielleicht ist ja noch ein Platz frei. Am 27. Mai um 18.30 Uhr

wird von 18 bis 24 Uhr in die Kunsthalle in Erfurt eingeladen. Und das Tanztheater Erfurt wird dort eine Tanzperformance zeigen und es gibt Führung durch diese Ausstellung. Und weitere Veranstaltungen finden Sie auf der Internetseite www.kunstmuseen.erfurt.de.

So, und im letzten Teil der heutigen Sendung Frauengold möchte ich Ihnen eine Organisation vorstellen. Und zwar eine feministische Bildungsorganisation, so steht es zumindest bei Wikipedia. Die heißt Pinkstings Germany. Und ist eine Organisation, die es schon seit einigen Jahren gibt. Die wurde 2012 als Verein gegründet und hat ihren Sitz in Hamburg. Und es geht vor allem um das Thema Sexismus. Mit Kampagnen und Bildungsangeboten versucht Pinkstings Germany einen Stopp von Sexismus in vielen Bereichen zu erreichen, aber insbesondere in der Werbung und in den Medien. Da sollen die Menschen auch sensibilisiert werden, dass sie das auch wahrnehmen. Und das ist der eine Punkt. Aber ein sehr wichtiges anderes Thema sind auch Rollenstereotype, die von Pinkstings in Frage gestellt werden. Mit sozial zugeschriebenen Geschlechterrollen versucht Pinkstings dagegen anzugehen. Also das typische, ein Junge weint nicht und ein Mädchen spielt keinen Fußball. Das ist heute zum Teil immer noch so, dass das tatsächlich so gesagt wird. In der Zwischenzeit sind Geschlechterstereotype auch viel subtiler, aber auch manchmal so einfach vor einem liegend, dass man sie gar nicht übersehen kann. Und Pinkstings geht es darüber, dass Kinder aufgrund starrer Stereotype nicht entsprechend ihren Neigungen und ihre eigenen Ziele sich entwickeln können. Dazu führt Pinkstings zum Beispiel Kampagnen an Schulen durch, äußert sich aber auch gegen kommerzielle Formate wie zum Beispiel Germany's Next Topmodel. Pinkstings führt viele Gespräche mit Politikerinnen und Politikern, insbesondere darum, dass die individuelle und nicht kommerzielle Entwicklungsmöglichkeit für Heranwachsende gestärkt werden soll. Deshalb wurde Pinkstings für den Einsatz für ein deutschlandweites Verbot von sexistischer Werbung durch das vom Bundesministerium für Familie, Senioren, Frauen und Jugend vor einigen Jahren gefördert, und zwar das Erstellen eines Monitorings sexistischer Werbung, um damit herauszufinden, ob Deutschland ein solches Verbot benötigt. Es gab im Internet die App Werbemelder, die in den ersten 2 Jahren, so steht es zumindest hier in diesem Wikipedia-Beitrag, 7-mal so viele Anzeigen gemeldet bekam wie in der gleichen Zeit der Deutsche Werberat. Allerdings gab es dann auch einen Rückgang in der Statistik. Man konnte also feststellen, dass sexistische Werbung in Deutschland zurückging, eben auch durch die Arbeit von Pinkstings, aber auch von vielen anderen. Und deswegen wurde die Forderung nach einem Verbot nicht mehr aufrechterhalten. Aber wer sensibilisiert ist, bekommt schon mit, was sexistische Werbung ist und findet auch immer wieder Beispiele, auch hier in Eisenach. Und weshalb erzähle ich Ihnen das? Pinkstings gibt auch einen Newsletter heraus, den bekomme ich auch. Und Pinkstings hat sich im letzten Newsletter mit der Frage auseinandergesetzt, wie viel Anteil nehmen wir am Schicksal von anderen. Sie stellen da manches miteinander in Vergleich. Zum Beispiel, dass tausende Menschen Anteil am Schicksal des gestrandeten Buckelwals genommen haben und ein paar Kilometer weiter gleichzeitig in Rostock der Rekord für das längste Fischbrötchen der Welt gebrochen wurde. Über 42 Meter lang mit 120 Kilo Hering belegt. Es wurden KI-Songs für den Buckelwal gesungen und wurden von der KI komponiert. Und viele Menschen haben sich auch emotional mit dem Wal verbunden. Und gleichzeitig sterben Menschen nach wie vor im Mittelmeer auf der Flucht nach Europa.
Gleichzeitig schimpft man auf Arbeitslose und von Armut betroffene Menschen, auf Menschen mit Migrationsgeschichte und ganz allgemein auf marginalisierte Gruppen. Sie sagen in ihrem Beitrag in ihrem Newsletter, unser Mitgefühl ist hochgradig selektiv, aber auch fremdbestimmt, weil im Kapitalismus auch unsere Gefühle politisch bewirtschaftet werden. In dem Newsletter sprechen Sie dann auch weiter über Gefühle. Natürlich geht es nochmal weiter mit dem Buckelwal. Es wird auch nochmal das Beispiel eines Hundes, der 2018, der Hund Chico, der da eingeschläfert werden sollte, nachdem er zwei Menschen getötet hat, in den Kontext gesetzt. Damals forderten knapp 300.000 Menschen, dass der Hund am Leben bleiben müsse, weil sie zum Teil auch der Überzeugung waren, der Hund hätte gar nicht zugebissen und die Menschen getötet. Und es geht um das Thema Erschöpfung. Das werde ich Ihnen jetzt alles nicht vorlesen, weil das geht jetzt viel zu lang. Und am Ende fragen Sie sich, sind wir eigentlich auch zu erschöpft für feministische Anliegen? Denn es ist jeden Tag etwas los, jeden Tag gibt es neue Probleme. Und sie fragen sich, ob wir überhaupt noch miteinander Kraft finden. Natürlich endet der Beitrag in dem Newsletter nicht deprimierend, sondern hoffnungsvoll. Und es gibt zum Schluss noch einen Hörtipp. Im Podcast Erschöpfung statt Gelassenheit beschäftigt sich Katrin Fischer mit der gesellschaftlichen Erschöpfung. Hat spannende Gäste dabei, Frauen und Männer, und sie betrachtet das Problem aus unterschiedlichen Perspektiven und stellt das gegenwärtige System und manche Strukturen auch in Frage. Aber eben nicht das demokratische System, sondern bestimmte Dinge, die uns eben erschöpfen. Und sie sagt, Individualisierung und mehr persönliche Achtsamkeit sind nicht die Lösung. Hören Sie sich doch mal an, diesen Podcast. Erschöpfung statt Gelassenheit von Katrin Fischer.

Die Stunde mit Frauengold ist jetzt gleich vorüber. Es gibt noch einen Musiktitel zu hören. Und ich wünsche Ihnen schon mal ein schönes Wochenende. Genießen Sie es. Und es ist ja dann auch bald das längere Pfingstwochenende, zumindest mit einem Tag länger. Ich wünsche Ihnen eine gute Zeit. Hören Sie wieder hinein ins Wartburgradio 96,5. Die Sendung Frauengold kommt dann wieder mit einer neuen Ausgabe am 29. Mai. Bis dahin alles Gute, auf Wiederhören, sagt Ulrike Quendel.

Hallo everybody. Am Himmelfahrtstag oder auch Christi Himmelfahrt oder auch Männertag, ganz wie ihr wollt. Oder Vatertag, ja, wie es als genannt wird, ne? Zu 2 Stunden. Match-Spezial am Donnerstag. Natürlich schauen wir auch wieder an diesem Tag, wenn ich da schon gerade mal Sendung habe, ne, in den Himmel hinauf. Wer ist denn außerdem schon im Himmel von den ganzen Musikern und Rock'n'Rollern? Außerdem gibt es in dieser Sendung wieder die Wiederholung einer Sendung, die schon lange Zeit her ist, nämlich die Nachtwache, eine Sendung mit Petra Werner und meiner Wenigkeit, heute die Nachtwache Nummer 8. Und die ist vom 30. Mai 2003. Später mehr dazu. Bis dahin habe ich mich erstmal in Deutschland umgeschaut, wer von den deutschsprachigen Sängern, sage ich mal so, auch die mit Dialekt, sind denn schon oben im himmlischen, auf der himmlischen Bühne sozusagen, und schauen uns von da oben zu. Ja, und dann machen wir gleich die Nachtwache, ja, so ungefähr 20:25 nach 8. Nach sieben meine ich natürlich. Und anschließend gucken wir noch ein bisschen weiter in den Himmel hinauf. Da kommen auch meine drei liebsten 27-Jährigen. Die sind da auch dabei natürlich. Mit ein paar Songs, die wir vielleicht noch gar nicht so sehr kennen. Lasst euch überraschen, viel Spaß auf jeden Fall. Und wie gesagt, im ersten Teil mal ein paar deutschsprachige, und da fange ich doch gleich mal an mit einem Herrn, der da Manfred Krug heißt, ja. Manfred Krug ist am 8. Februar 1937 in Duisburg zur Welt gekommen und am 31. Oktober 2016 in Berlin verstorben. Also ein deutscher Schauspieler, Sänger und Schriftsteller. Das darf man an dieser Stelle ruhig mal sagen. Bis zu seiner Übersiedlung in die Bundesrepublik im Juni 1977 war er einer der bedeutendsten Künstler der DDR. Ja. Ja, als Pseudonym verwendete er zu DDR-Zeiten Clemens Kerber als Liedtexter und Isaac Funkelstein als Interviewer seiner selbst sozusagen, ja, und das, der hat den Hintergrund, dass er auf den Platten, die er veröffentlicht hat, auf der Rückseite immer sich selbst interviewt hat sozusagen, ja, und dann wurden immer diese Pseudonyme verwendet, ja, das nur zur Erklärung, falls noch jemand so eine Schallplatte zu Hause hat von Amiga oder so, der kann das gerne mal nachlesen. Lustig war es auf jeden Fall. Ja, Manfred Krug absolvierte eine Lehre zum Stahlschmelzer im Stahl- und Walzwerk in Brandenburg an der Havel, dem heutigen Industriemuseum. Und wenn sich jemand fragt, warum hat denn der nur so eine hässliche Narbe auf der Stirn gehabt? Ja, ein Spritzer flüssigen Stahls hinterließ die markante Narbe auf seiner Stirn. Er holte das Abitur nach und ging an die Schauspielschule studieren, brach aber ab. Später, 1955, ein Vorsprechen bei Bertolt Brecht. Und anschließend Schauspiel am Berliner Ensemble bis 1957. Ab 1957 war er dann in mehreren DDR-Filmen zu sehen. 5 Patronenhülsen, König Drosselbart, ja, ein Märchenfilm, bis hin zur Spur der Steine. Da spielte er einen draufgängerischen Brigadier, der so gar nicht der sozialistischen Moral von 1966 entsprach. Und prompt wurde der Film nach nur 3 Tagen aus den Kinos genommen und durfte in der DDR erst während der Wendezeit 1989 wieder gezeigt werden. War auch ein sehr bekannter Jazzmusiker in der DDR, der Star bei der DDR
Erstaufführung der Oper Porgy und Bess von George Gershwin an der Komischen Oper in Berlin 1969. Premiere war dann am 24. und 25. Januar 1970. Außerdem von 1971 an veröffentlichte er mit Günter Fischer und dessen Band 4 Schallplatten mit ein paar Jazznummern und Chansons, einschließlich die LP Greens natürlich mit vielen Evergreens. Und außerdem eine deutsche Version des Titels The House of New Orleans, ja. Es steht ein Haus in New Orleans. Das haben im Original damals auch mal die Animals gesungen, ja. Ja, unvergessen auch seine Auftritte bei Jazz, Lyrik und Prosa, von denen etliche Mitschnitte für eine weitere LP gemacht wurden. Für seine Rolle des Willy Heyer in dem fünfteiligen Fernsehfilm Wege übers Land erhielt er übrigens 1968 den Nationalpreis der Deutschen Demokratischen Republik. Ende 1970 hatte Krug das Protestschreiben gegen die Auswirkungen von Wolf Biermann unterzeichnet. Die Folgen waren gravierend. Er bekam keine Rollenangebote mehr, was einem Berufsverbot gleichkam. Er wurde sozusagen als Künstler kaltgestellt von der Regierung. Ja. Ein paar schon geplante Konzerte mit Günter Fischer spielte er aber dennoch und stellte aber 1976 einen Ausreiseantrag, der auch genehmigt wurde. Er veröffentlichte die Geschehnisse von damals nach 20 Jahren in dem Buch Abgehauen. Der Rest ist Geschichte, jedenfalls war er einer der wenigen DDR-Künstler, die im Westen auch Fuß fassen können. Hat man einen Titel ausgesucht aus seiner zweiten LP, der geht so. Die Musiker stimmen natürlich erstmal, ne?

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1: Ja, habe ich gedacht, dass das mal heute zum Tag eigentlich ganz gut passen könnte, ne, sozusagen. Und ja, vielleicht fällt euch auch noch was ein, könnt ihr hier anrufen. Heute Abend, am Donnerstagabend, um ja, welche Nummer eigentlich? Die 03691 88 88 44. Wir schauen hinauf in den Himmel, was da für deutsche oder vielleicht auch österreichische oder vielleicht auch andere Interpreten, die deutschsprachig sind, vielleicht sogar Dialekt singen, nachzuschauen, ob die noch da sind und von uns da von oben zugucken und vielleicht auch selber noch Musik machen. Ne? Haben wir wieder einen jetzt hier, der sehr, sehr bekannt war. Und zudem kann ich euch jetzt auch noch ein bisschen was erzählen. Ja, Udo Jürgens zum Beispiel, ja, den habe ich ja verpasst. Ich wollte dann auch zum Konzert und dann war er doch schon tot, leider. Geboren ist er am 30. September 1934 als Jürgen Udo Bockelmann in Österreich. Und am 21. Dezember 2014, im Alter von 80 Jahren in der Schweiz, ein Herzversagen, gestorben. Er verkaufte insgesamt, und das müsst ihr jetzt mal ganz genau zuhören, 105 Millionen Tonträger allein im deutschsprachigen Raum. Das muss man erstmal nachmachen, Leute. 1964 nahm er das erste Mal am Grand Prix Eurovision teil und schaffte es für Österreich auf Platz 3 mit Warum nur Warum, ja. Grand Prix, so hieß das damals. 1966 dann beim Grand Prix Eurovision de la Chanson, so hieß der Eurovision Song Contest halt früher, ne, wollte ich nochmal sagen, ne, auf Platz 1, ebenfalls für Österreich, ja. Und ihr könnt mal raten, mit was oder womit. Ich spiele es euch dann vor, ja. Also Jürgens komponierte für Frank Sinatra If I Never Sing Another Song zum Beispiel, ja. Für Shirley Bassey hat er auch was gemacht. Sinatra trat diesen Titel wegen einer Karrierepause, aber damals an seinen Freund Sammy Davis Jr. ab. Und die deutsche Version übrigens, die wir da alle kennen, die wurde von Alexandra unter dem Titel Illusionen interpretiert. 1965 nahm Jürgen sowohl am Sanremo-Festival als auch erneut am Grand Prix der Eurovision in Neapel statt. Ja, da hat er nämlich teilgenommen und bei diesem konnte er mit dem Lied Sag ihr, ich lasse sie grüßen, Platz 4 erreichen. Sein Lied 17 Jahr blondes Haar erreichte in Deutschland Platz 4 auf der Hitparade und in Österreich Platz 6. 1967 erschienen mit Was ich dir sagen will und Immer wieder geht die Sonne auf. Da waren das zwei weitere große Erfolge von ihm. Ja. Und mit verschiedenen gesellschaftskritischen Songs löste er Diskussionen aus. Lieb Vaterland von 1971 ist einer davon. Griechischer Wein, das war ja so ein Loblied auf die ganzen Gastarbeiter, die wir hier hatten in Deutschland, ja, und aber bitte mit Sahne, da nahm er an eine andere Klientel, die Torten- und Kuchenklientel, also ich gehöre ja auch ein bisschen dazu, ich esse halt gerne auch sowas, ne, die haben wir damit auch mal aufs Korn genommen, ja, mit 66 Jahren und solche Sachen, die waren natürlich klasse, ne? Kennen wir alle, ja, erstmals 1972 ging Jürgens mit dem Orchester von Pepe Lienhardt auf Tournee und die LP Herzschlag zum Beispiel, die ist komplett mit Pepe Lienhardt eingespielt worden und sein größter kommerzieller Erfolg war Buenos Dias Argentina mit der bundesdeutschen Fußballnationalelf. 1978 bekam er dafür nach 5 Wochen eine goldene Schallplatte und nach 2 Monaten die Platine. Sehr guter Interpret, finde ich, und ja, ihr braucht jetzt nicht mehr lange zu raten, was ich wohl spiele. Den Gewinnertitel vom Grand Prix damals, da schaffte er die Nummer 1 mit Merci, Sherry, und hier ist er.

Ja, wie gesagt, ich hätte ihn gerne noch mal gesehen. Ne? Er hatte gerade damals seine neue Konzerttournee angefangen, aber es war mir nicht vergönnt. Wie gesagt, er ist leider an einer Herzschwäche ganz plötzlich im Alter von 80 Jahren verstorben. Udo Jürgens, einer der größten seines Faches. So, wen haben wir denn noch so im Bett sozusagen oder im Köcher sozusagen, um ihn hier an dieser Stelle vorzustellen? Ne? Wer ist denn noch dabei? Ja, zum Beispiel William Bill McCreary Ramsey, genannt Bill Ramsey, geboren am 17. April 1931. Gestorben ist er leider auch schon am 2. Juli 2021. Mensch, das sind ja 90 Jahre. Wow. Er wurde in den 60er Jahren durch deutschsprachige Schlager wie Souvenirs oder die Zuckerpuppe aus der Bauchtanzgruppe oder vielleicht auch Ohne Krimi-Kitty, Nimm ihn nie ins Bett. Oder Pigalle, die große Mausefalle mitten in Paris. Ach, wer erinnert sich da von den Älteren nicht auch immer noch dran? Ne? Der Amerikaner kam nach Deutschland, weil er hier seinen Wehrdienst bei der United States Air Force in Deutschland ableisen musste. Seine Leidenschaft war aber mehr der Jazz und nicht so der Schlager, ja, und der Blues natürlich auch. Und so trat er nebenbei in Clubs und zum Beispiel im Jazzkeller in Frankfurt am Main auf. Arbeitete später beim amerikanischen Soldatensender EFN in Frankfurt als Mitarbeiter im Bereich der GI-Betreuung und wurde dann Chefproduzent sogar. Bill Ramsey spielte allerdings außerdem in etwa 30 Filmen mit, hatte unzählige Fernsehauftritte und Tourneen durch Europa und die USA natürlich und auch Nordamerika. Nordafrika, Entschuldigung, das sage ich so. Ich muss mal ein bisschen lesen eben hier. Im deutschen Fernsehen moderierte er unter anderem die Fernsehsendungen Schlager für Schlappohren. Ja? Und das war 1971. Könnt ihr euch bestimmt noch die Älteren daran erinnern? Damals haben wir ja alle noch schwarz-weiß geguckt. Ne? Und dann gab es noch eine andere Sendung, die hieß Talentschuppen. Die moderierte er von 1974 bis 1980. Am Ende der 1980er Jahre moderierte er bei HR2 die Sendung Swingtime. Das war der Nachfolger der Swing Party, eine der ältesten Hörfunksendungen der ARD überhaupt, die im Mai 2018 übrigens ihren 60. Geburtstag feierte. Ja. Und naja, natürlich habe ich von Bill Ramsey auch was aufliegen. Eigentlich habe ich von dem mal zwei Titel. Und das sind dann nicht nur so diese Schlager, sondern er hat auch was Schöneres gemacht, wie ich finde, zum Beispiel Caledonia.

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1: Ja, so hört sich's an, wenn ein Amerikaner Deutsch singt, ne? Lustig, lustig. So, gleich gibt's die Nachtwache Nummer 8, aber vorher habe ich noch eine Interpretin, die singt auch Deutsch, ja. Aber es ist doch ein bisschen Dialekt, muss ich auch sagen. In den meisten Fällen jedenfalls. Man hört es auf jeden Fall raus, ne? Wenn sie anfängt zu singen. Ja, da gingen irgendwie die Herzen auch auf, ja. In dem Fall geht es um Joy Fleming. Wer kennt die denn noch? Ah, 1944 im pfälzischen Rockenhausen geboren. Die Rock- und Soul-Röhre starb am 27. September 2017 in Sinsheim. Bereits mit 14 gewann sie einen lokalen Schlagerwettbewerb mit dem Lied Ciao Ciao Bambina. Als 16-Jährige sang sie mit ihrer Schwester Jazz, Blues und Soul in Bars und Kneipen in Mannheim. Die Stadt verlieh ihr übrigens 1976 den höchsten Orden der Stadt, den Blomaul-Orden. Die alles da haben, ne? Ist ja fast so schlimm wie in Bayern. Okay, egal. 1968 natürlich kam nach einem Fernsehauftritt in der Sendereihe Talentschuppen des WDR der Durchbruch. Ja, also das war eine Sendung vom SWR. Ich muss mich mehr konzentrieren heute Abend hier. Das stimmt. Aber Talentschuppen, ne? Habt ihr euch erinnert? Ramsey, Bill Ramsey, ja, hat die Show auch moderiert damals. Ulkig, gell? Na egal, jedenfalls 1971 nahm ihre Karriere als Soul-Sängerin so richtig Fahrt auf. Nicht nur durch den Neckarbrücken-Blues, den sie übrigens im Dialekt sang, sondern auch Fleming nahm 1975 am Eurovision Song Contest in Stockholm teil. Ja, mit Ein Lied kann eine Brücke sein, landete sie immerhin auf Platz 17. Demnächst ist ja wieder dieser ESC, ne? Ah, da sind weit andere Dinge jetzt im Laufen. Naja, jedenfalls, sie nahm noch drei weitere Male an der deutschen Vorentscheidung zum Grand Prix teil. 1986 trat sie ein weiteres Mal beim Vorentscheid zum ESC in Bergen an. Der Titel Miteinander brachte ihr den vierten Platz. Mit Leslie Bogert und Brigitte Oelke versuchte sie sich als Leslie, Joy und Brigitte mit dem Titel Power of Trust für den Eurovision Song Contest 2001 in Kopenhagen zu qualifizieren und belegte Platz 2. So schreibt es auf jeden Fall Wikipedia. Bei dem Vorentscheid zum ESC in Tallinn belegte sie ebenfalls den zweiten Platz. Ja. Und das ist ja auch nicht schlecht gewesen. Auf jeden Fall war sie unglaublich gut in Live-Auftritten, das muss ich sagen. Und die hat auch eine Röhre gehabt, ne? Eine Wahnsinnsstimme, wie gesagt. Und die will ich euch jetzt mal vorspielen, jedenfalls mit einem Titel. Bevor es weitergeht mit der Nachtwache 8, Joy Fleming mit einem ihrer bekanntesten Songs, ja, und das noch im Dialekt, dann im Mannheimer Dialekt. Der Neckarbrücken Blues, hier ist er für euch. Hier bei Match Spezial am Donnerstag, am Himmelfahrtstag. Live im Wartburg Radio 96.5 aus Eisenach. Schön, dass ihr dabei seid.

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0: Joy Fleming und der Neckarbrücken Blues. Habt ihr was verstanden? Ich hoffe es doch, ja. So, jetzt sind wir an dem Punkt angelangt, wo ich erstmal eine kleine Pause mache, ja, weil das Wartburgradio wird ja in diesem Jahr 25 Jahre alt, ne? Und da habe ich mir gedacht, da kann ich doch ruhig mal in meiner Sendung Match Spezial am Donnerstag eine Sendereihe wiederholen, die ich vor vielen Jahren schon mal gemacht habe, nämlich die Nachtwache. Heute die Nachtwache Nummer 8 mit Petra Werner und mir. Das ist eine Wiederholung der Sendung, die live am 30. Mai 2003 von 23 bis 24 Uhr im Wartburgradio gesendet wurde. Das Thema der Sendung, wir hatten ja auch jedes Mal ein Thema, das war diesmal Liebesgeflüster, ne? Also in der nächsten Stunde, ungefähr 60 Minuten ist die Sendung lang, ja, dann darf auch mal gelacht werden oder wenigstens geschmunzelt. Jetzt wünsche ich euch viel Spaß bei der Nachtwache Nummer 8.
1: Nachtwache mit
2: Nachtschwester Petra und
1: Stationsarzt Match.
2: Und damit herzlich willkommen zu einer neuen Ausgabe der Nachtwache.
1: Und was für eine Nacht.
2: Ja, eine schöne Nacht, ne? Morgen ist übrigens eine Mondfinsternis.
1: Aha.
2: Nee, eine Sonnenfinsternis, aber nur eine partielle.
1: Ich dachte, die wäre schon gestern gewesen, aber vielleicht machen wir mal eine Sendung über Sterne.
2: Morgen früh für Frühaufsteher, 4.30 Uhr bis 5.30 Uhr, glaube ich.
1: Hm. Ehrlich?
2: Ja.
1: Also ich würde mich jetzt glatt mit dir streiten, das wäre schon gewesen. Na, okay.
2: Mensch,
1: wir haben ein anderes Thema heute.
2: Ja. Welches Thema haben wir denn heute?
1: Liebesgeflüster.
2: Ja, und am Mikrofon ist Nachtschwester Petra.
1: Und Stationsarzt Match.
2: Genau so ist es. Falscher Titel. Vielmals um Entschuldigung.
1: Was soll das für eine Sendung werden?
2: Wir stören euch jetzt auch gar nicht weiter. Die Sendeverantwortung hat Matthias Wurmiel aus Eisenach und wir wünschen euch viel Spaß.

0: Komm und spiel mit mir das Spiel von der Liebe und wie es mit uns mal werden soll. Haben wir das schon mit der Altersbegrenzung gesagt? Nee, gell?
1: Das müssen wir jetzt unbedingt nachholen.
0: Für Menschen unter 18 Jahren, für Zuhörerinnen und Zuhörer ist diese Sendung nicht geeignet. Für unter 18 Jahren.
1: Also husch husch an den Fernseher und die Simpsons eingeschaltet.
0: Ja.
1: Ja, Mensch, Liebesgeflüster, geflügelte Worte, die immer wieder ein Lächeln auf unsere Lippen bringen. Bei der Erinnerung an das erste Geständnis der Zuneigung oder die Liebesbeteuerung, die man einem geliebten Menschen gemacht oder von ihm bekommen hat. Allerdings, die perfekte Liebeserklärung kommt meistens nicht spontan zustande, sondern birgt sich oft stundenlang hochaufgeregte Vorbereitungen auf den einen bedeutenden Satz, der das Herz der oder des Liebsten endgültig aufwärmen soll. Wir haben aber doch, glaube ich, ein paar Sätze hier parat.
0: Das denke ich aber auch, ne? Wie wäre es zum Beispiel mit dem hier? Ich würde tausende Kilometer gehen, um ein Lächeln von dir zu sehen.
1: Ja, wenn derjenige bequeme Schuhe anhat, dann mag es ja gehen.
0: Ja.
1: Was haben wir noch? Den Klassiker, ne? Kennst du den Klassiker?
0: Nee, erzähl mal.
1: Schau mir
0: in die Augen, Kleines.
1: Aber kennt die nicht?
0: Das werden wir dann nochmal in einer anderen Sendung genauer beleuchten, ne? Denn da gibt es ja auch eine ganz berühmte Filmszene dazu.
1: Und nicht nur das,
0: ne? Humphrey Bogart und Ingrid Bergman.
1: Mhm. Aber da wir ja das Team der Nachtwache sind, müssen wir natürlich auch noch was vom Rettungsdienst bringen, gell?
0: Genau, habe ich noch einen schönen Spruch. Ruf mal eben schnell den Notrettungsdienst. Ich habe mich in deinen Augen verloren.
1: Wow, wenn man da nicht hinschmilzt als Frau.
0: Petra, das könnte wieder genau auf mich zutreffen jetzt hier. Kannst du dir das denken?
1: Da hast du doch sicherlich ein Lied parat.
0: Na klar, A Song for You. Hier sind die Temptations.

0: So, das war das Liedchen für dich.
1: Dankeschön, weil wir gerade bei den Augen sind, ne? Wie fängt man es denn an, die Sprache der Liebe, das Liebesgeflüster? Muss ja nicht nur so über den Mund gehen, ne?
0: Tja, ich guck dann erstmal, ne?
1: Ja?
0: Der Blickkontakt ist, glaube ich, das Wichtigste.
1: Wow, 10 Punkte kriegt unser Stationsarzt heute. Der Blickkontakt. Und den gibt es ja in verschiedenen Varianten. Hast du das schon registriert so?
0: Nee, ich kann dir nur dazu sagen, in der ersten Zehntelsekunde sozusagen entscheidet sich ja, ob einem ein Mensch sympathisch ist oder nicht.
1: Mhm.
0: So viel weiß ich.
1: Das ist schon mal gut aufgepasst in der Schule. In welchem Fach habt ihr denn das behandelt, Mensch?
0: Ach, das haben wir so in den Pausen.
1: In der jungen Runde. Ja, der kurze Seitenblick, der bedeutet nichts anderes als testen. Durch diesen raschen Blick prüft man, wer ist er, wie sieht er aus, guckt er zu mir herüber und ist er auch wirklich allein. Und das Gleiche gilt natürlich für Frauen, gell, Mitch?
0: Ah ja.
1: Die niedergeschlagenen Augenlider, die bedeuten nichts anderes als Sendepause. Nach kurzem Seitenblick greift man für Sekunden zu diesem Schutzmechanismus. Die Männer kaschieren das übrigens mit einem Blick in die Zeitung oder sie rücken ihre Krawatte zurecht. Was hast du denn da immer für eine Zeitung dann bei dir?
0: Ja, du weißt, ich trage keine Krawatten. Ne?
1: Deswegen.
0: Ja, aber ich bin entzückt. Gell? Also ich stelle hier immer mehr fest, dass das alles so zutrifft, auch
1: ja.
0: Auf mich.
1: Hm? Und nun die aufgerissenen Augen. Match. Wenn die jemand dir gegenüber zeigt, das heißt kokettieren, flirten mit weit geöffneten Augen, signalisiert man, hallo, sie gefallen mir, ich sehe sie gern an, ich wäre sehr daran interessiert, sie kennenzulernen. Also dann nichts wie ran.
0: Jetzt fällt mir wieder die Frau in der Bibliothek ein. Nicht du, aber...
1: Ich weiß, ja. Deren Namen wir immer noch nicht wissen,
0: aber
1: wir sind auf der Suche.
0: Und sie hat sich auch noch nicht gemeldet.
1: Tja.
0: Da siehst du mal, ne? Es stimmt wirklich alles.
1: Das ist ja alles hinterlegt, unterlegt, was wir hier über den Sender bringen, ne?
0: Ja. Und auf besonderen Wunsch einer einzelnen Dame spielen wir jetzt natürlich auch ein Lied etwas früher als geplant. Es passt auch gerade so schön zum Thema Augen, denn in einem der besten Disney-Zeichentrickfilme, die je hergestellt worden sind, kommt dieses Lied auch vor. Und da gibt es auch eine schöne Szene zum Schluss, als sich nämlich das Biest dann verwandelt und die Schöne ganz verdutzt guckt und gar nicht mehr weiß, was eigentlich los ist, hat sie dann doch durch den Blickkontakt, durch die Augen erkannt, dass das mal früher das Biest war, ne?

0: Ja, und so kommt das dann zu Eifersuchtsszenen, ne? Manchmal kann man mit seinen Augen natürlich auch gerade das Falsche sehen. Und es kommt zu Missverständnissen.
1: Wenn dann noch der Falsche gerade guckt, wo du gerade hinguckst und nicht hingucken darfst, oh, das wird kompliziert. Bleiben wir lieber beim Liebesgeflüster.
0: Jo.
1: Man kann mit Frauen noch ganz anders flüstern,
0: Mensch. Mhm. Sag es mit Blumen.
1: Oh, gut. Ja, weißt du denn, was die Blumensprache so hergibt? Was es so bedeutet, wenn man bestimmte Blumen schenkt?
0: Natürlich.
1: Aha. Was schenkst du denn so mit Vorliebe?
0: Ich kann das nicht wissen. Naja gut, also ich schenke ja nur bestimmte Blumen. Meistens mache ich einen bunten Blumenstrauß. Aber wenn es um Liebe geht, sollte man, oder wenn die das Gegenüber meint, er sagt mir jetzt vielleicht was mit Blumen, dann bildet sich vielleicht was Falsches ein. Ne? Zum Beispiel, wenn man weiße Rosen schenkt. Ich kann nicht, heißt das eigentlich.
1: Ich kann nicht.
0: Hm. Also ich habe den Ehering in der Tasche oder so vielleicht. Ne?
1: Das klassische Beispiel des Ehemannes.
0: Ja. Maiglöckchen ist ja was Schönes, ne?
1: Ja, die duften so herrlich. Mhm.
0: Die sagen einfach, ich hab dich lieb.
1: Das ist doch was Nettes. Aber was macht man dann im August?
0: Im August Kornblumen, ja?
1: Oder? Mhm, zum Beispiel.
0: Habe ich da auch was parat? Nee, eigentlich nicht, gell?
1: Doch. Wir hatten auch die Kornblume.
0: Ach so. Ja, tatsächlich. Wäre nur dein Herz so schön wie dein Äußeres.
1: Oh,
0: na, das kann dir ins Auge gehen, ne?
1: Die Frau, die wird dich dann nur noch mit Seitenblicken strafen, ha? Huh?
0: Mhm.
1: Hast
0: aber
1: du nicht noch was Schönes?
0: Die Lefkoje lese ich gerade hier. Ich möchte dir nahe sein. Hätte ich jetzt eine hier, aber im Moment sind wir uns ja eigentlich nah genug, gell?
1: So ist das.
0: Aber du kannst ruhig noch ein Stückchen mehr rücken, wenn du möchtest.
1: Ja, da passt jetzt dann doch mein Abschlusssatz, ne, Mensch? Mhm. Rosen zum Liebkosen und Wicken zum auch gern haben.
0: Nein. Das war ja wieder der Wink mit dem Zaunsfall, ne? Um es nicht anders zu sagen, you showed me.

0: Die schöne Carly Simon, Nobody Does It Better. Was sagst du dazu?
1: Tja, fragt sich nun, wer von uns beiden es besser tut.
0: Tja, das wissen wir noch nicht so genau. Ne? Vielleicht können wir das in dieser knappen halben Stunde noch ermitteln.
1: Tja.
0: Also nach einer neuen Studie, habe ich heute in der Zeitung gelesen, ne, ist ja ein neues Lockmittel oder ein altes Lockmittel Männerschweiß. Ne? Männerschweiß macht viele Frauen heiß, heißt es da. In einer neuen Studie haben US-Forscher nachgewiesen, dass männlicher Unterarmschweiß beruhigend und entspannend auf Frauen wirkt. Was sagst du jetzt? Er enthält Pheromone, das sind Sexuallockstoffe, die den Hormonhaushalt der Frauen verändern. Sie werden schneller empfängnisbereit. Vermutlich handelt es sich um eine Anpassung aus der Urzeit, als die Menschen noch in Höhlen lebten, glauben die Forscher.
1: Hört.
0: Da muss ich dir sagen, ich habe zwar vorhin geduscht, ne, aber du kannst hier mal riechen. Ich habe extra kein Deo genommen.
1: Ich rieche es gerade, es ist umwerfend.
0: Extra nicht genommen, weil ich das gelesen habe. Ich habe gedacht, na.
1: Ja, und du siehst ja, der Erfolg hat sich prompt eingestellt.
0: Ja, alle verlassen, flüchten das Studio, ich sitze alleine hier.
1: Nein, da gab es auch mal schon einen schönen Titel, ne? Frauen umschwärmen mich wie Motten das Licht.
0: Mensch, ja, das war.
1: Das trifft jetzt zu für dich.
0: Glaube ich, Udo Lindenberg, kann ich mich da zuletzt dran erinnern.
1: Ach, war das nicht eine Sängerin, ganz früher?
0: Das war doch diese
1: Marlene,
0: gell? Marlene Dietrich, im Original, ja, stimmt.
1: Ja.
0: Da hast du wohl recht. Aber mein Udo hat es auch mal gesungen, musst du jetzt auch zugeben. Ne?
1: Ja, stimmt. Was haben wir denn hier?
0: Naja, gut,
1: damit
0: ich
1: wir nicht singen müssen,
0: ja.
1: Und die Duftstoffe kommen eh nicht übers Radio.
0: Lassen wir uns lieber Komplimente von Marvin Gaye machen, ja?

0: Gerade hat uns ein Anruf erreicht, eine Hörerin, und die hat auch drum gebeten, zu sagen, Männer von Eisenach, schiebt die Seife nicht ganz so weit weg und wechselt doch täglich das Unterhemd. So toll sind die Duftstoffe unter den Achseln. Nun auch wieder nicht.
1: Offiziell sicherlich nicht, aber im Unterbewusstsein spielt sich da sicherlich einiges ab, würde ich mal behaupten, nachdem ich das hier gelesen habe.
0: Ja, wer uns mehr zu diesem Thema sagen möchte, der kann uns ja hier noch anrufen. Wir sind noch bis 24 Uhr auf Sendung. 881 881, die Telefonnummer.
1: So ist es. Und wir haben noch ein bisschen schöne Musik für euch zum Entspannen. Ja, vielleicht auch unter der Dusche. Hier ist Lionel Richie.

0: Das war mal ein bisschen Stöhnunterricht hier für alle, die das noch nicht so richtig können. Love to Love You Baby, ein Disco Oldie von Donna Summer. Verliebte tun es Mund zu Mund, Freunde und Bekannte Wange an Wange. Der Papst kniet dabei nieder, Politiker machen es sogar vor der Kamera und frisch Verheiratete vor dem Altar.
1: Ja, was wohl, Mitch?
0: Küssen ist eben eine allgemein verständliche Sprache.
1: Ah, sozusagen Liebesgeflüster. Tja, und wie sieht es mit den Frauen aus? Laut einer neuen Studie würden Frauen eher auf Sex als auf Küsse verzichten. Wie sich der perfekte Kuss allerdings anfühlt, konnte nicht festgelegt werden. Einige der Befragten waren sich nur darin einig, dass er weder zu feucht noch zu fest sein sollte.
0: Mhm.
1: Tja, das Mittelmaß, ne, ist immer das, was die Frauen wollen, oder?
0: Doch naja.
1: Vielleicht das Besondere? Tja, von Frau zu Frau verschieden.
0: Ah, man merkt ja auch hier wieder, Frauen haben immer das letzte Wort, gell?
1: Oder ja, klar, so. Muss so sein, ne?
0: Mhm. Aber viele können sich auch ganz genau an den allerersten Kuss erinnern, ne? Ob Kleidung, Frisur, Hintergrundmusik oder Beleuchtung, die Situation der Kusspremiere vor allem viel deutlicher im Gedächtnis geblieben ist als der erste Sex.
1: Hört, hört.
0: Mhm.
1: Tja, Mensch, da müssen also, wir mal nachdenken. Da müssen wir aber lange, lange zurückgehen, würde ich sagen.
0: Bei mir ist das schon so lange her, weißt du. Das
1: du
0: ist,
1: erinnerst dich
0: also
1: nicht mehr dran.
0: So lange her, dass ich da gar nicht mehr irgendwie...
1: Hat der Speicher schon gelöscht, ja, da oben?
0: Ja, das Langzeitgedächtnis, ich meine.
1: Das soll ja dann ab 90 wieder mehr so in den Vordergrund kommen.
0: Na gut, da habe ich denn doch noch ein bisschen Zeit.
1: Ja, in x Jahren werden wir die Sendung wiederholen und dann... Fragen wir unseren Match mal nach seinen ersten Kusserlebnissen. Ja, aber ich sagte ja eben, wie die Frauen das so mögen, dass die lieber auf Sex verzichten als auf Küsse. Und wie sieht's bei Männern aus? Die Prioritäten sind klar. Männern ist Sex viel wichtiger als Schmusen. Auf die Frage, küssen sie gern, antwortete jeder Zehnte mit... Geht so.
0: Na,
1: das sagt doch wieder mal alles. Frauen und Männer passen vielleicht doch nicht zusammen.
0: Das stimmt. Männer kommen zu früh und Frauen ständig zu spät. Ne?
1: Ja, zum Termin.
0: Zum Termin, nicht nur zum Termin, meine Gute.
1: Vielleicht bräuchte ich da noch etwas Nachhilfe.
0: Naja. Ich gebe mein Bestes als Stationsarzt. Aber es gibt ja manchmal auch einen traurigen Anlass, ne? Und so besingen das jetzt die Jungs im nächsten Titel. Kiss and Say Goodbye. Hier sind die Manhattans.
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0: Die Delphonics waren das. 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Hier ist das Wartburg Radio 96.5, immer noch mit der Sendung Nachtwache.
1: Und immer noch flüstern wir.
0: Ja, aber nicht mehr lange, ne? Noch 4 Minuten und ein paar zerquetschte.
1: Es gäbe noch so viel zu sagen.
0: Eine Stunde ist viel zu schnell vorbeigegangen, liebe Petra.
1: Wir haben noch nicht mal über die anderen netten Düfte geredet von Männern. Nach dem Rasieren zum Beispiel.
0: Ach so, ja.
1: Woran dachtest Chef. Du?
0: Ein extra Thema, ein extra Thema.
1: Schön holzig und rauchig. Das macht Frauen an.
0: Liebe Hörergemeinde, das war's für heute. Sendeverantwortung übernehme ich, Matthias Wurmiel aus Eisenach. Und jetzt verabschieden sich
1: unser Stationsarzt Match
0: und Nachtschwester Petra. Bis zum nächsten Mal.
1: In lauer Sommernacht. Dann ist schon Juni, Match.
0: Was haben wir da für ein Thema?
1: Ja, wer weiß, wer weiß.
0: Ja, Nachtbars, hä? Machen wir mal die Nachtbars.
1: Oh ja,
0: es du ziehst das kleine Zeit. Schwarze an. Da freue ich mich schon ganz besonders drauf.
1: Wir bestellen uns noch einen
0: Obwohl, ich
1: Shaker.
0: Weiß jetzt, warum ich heute so nervös bin und hier alles verkehrt mache. Ne?
1: Woran liegt es?
0: Das liegt daran, dass du heute deinen Arbeitskittel nicht anhast.
1: Wenn Sie jetzt doch etwas neugierig geworden sind, dann schauen Sie einfach mal auf die Internetseite.
0: Denn hier ist es ja viel zu warm heute. Deswegen. Ich wollte dich vorhin schon fragen, ob ich nicht auch, aber naja.
1: Wir hatten die Sache mit dem Reißverschluss schon.
0: Spielen wir lieber den letzten Titel und sagen für alle nochmal gute Nacht und bis zum nächsten Mal. Euer Match.
1: Und eure Petra.

Ja, das war sie, die Nachtwache Nummer 8 aus dem Jahre 2003, genau gesagt vom 30. Mai 2003. Innerhalb der Sendung Match Spezial am Donnerstag, und speziell ist ja heute, weil Himmelfahrt ist, und auch im ersten Teil habe ich schon mal in den Himmel geguckt, wer da alles so in der himmlischen Band musiziert, schon lange. Und einer ist auch dabei, also ich mache jetzt nicht mehr so viel großes Gerede wie vorhin. Ne? Den kennen wir ja alle ganz bestimmt. Das ist Frank Sinatra, Mr. Blue Eye, geboren am 12. Dezember 1915, und gestorben ist er mit 82 Jahren am 14. Mai 1998. Er gehörte nicht nur sich selbst, er hat eine Tochter gehabt oder mehrere Kinder sogar. Also bekannte Tochter ist ja Nancy Sinatra, These Boots Are Made For Walking und so weiter. Ja, Something Stupid haben sie auch mal gemacht im Duett, die beiden. Und er ist bekannt für seine Ausflüge, die er in Las Vegas nach der Show gemacht hat. Ja, gehörte dem sogenannten Red Pack an. Das heißt, genau gesagt, war er der Anführer der Red Packs und das Red Pack, ne, bestehend aus Dean Martin und Sammy Davis Jr. und wie gesagt Frank Sinatra. Und er hat immer gebeten, packt euren Reisepass ein. Es kann auch spät werden heute. Und die sind dann auch mal gerne nach Europa geflogen, ne? Zum Beispiel nach Italien, nach Rom und so. Und haben dort eine schöne Zeit verbracht, ja. Ich habe einen Titel ausgewählt heute von ihm, der mir ganz besonders gefiel und immer noch gefällt. Das ist eine Aufnahme mit dem Count Basie Orchestra. Frank Sinatra und Fly Me to the Moon.

0: Ja. Mir hat es euch gefallen. Ich find sowas klasse, ja. So eine schöne Big Band im Hintergrund und dann so ein Sänger wie ihn. Der ja eigentlich gar nicht singen konnte, ne? Haben ja viele behauptet und er war nur gepusht durch Gelder der Mafia und so weiter. Unglaublich. Kommen wir gleich zum nächsten Interpreten. Das ist kein geringerer als Mr. Ray Charles, geboren am 23. September 1930 in Albany, Georgia, USA. Der blinde Sänger starb im Alter von 73 Jahren am 10. Juni 2004 in Los Angeles und ist bekannt dafür, dass er immer so wippend am Klavier saß. Ne? Und viele Songs hat er auch gesungen, die weltbekannt wurden und schon durch andere Künstler auch teilweise sind. Ich habe ihn heute hier in der Sendung mit einem Song namens Cry Me a River, also Heul mir einen Fluss voll. Und das haben ja auch schon einige andere Jungs und Mädels gesungen. Ne? Warum auch immer, das hat sich jetzt dahingestellt. Ne? Aber hört euch mal diese Version hier an. Es ist der Wahnsinn! Natürlich mit Blasorchester, Big Band und so, okay. Von meiner alten Ray Charles LP, Leute.
1: Now!

Was soll ich sagen, Leute? Am besten ich sage gar nichts. Es ist einfach amtliche Musik. Von Leuten, die schon im Himmel sind und da oben auf der Bühne vielleicht immer noch Musik machen oder uns hier unten zuhören, was wir hier so erzählen und spielen am Radio. Ne? Nächster Interpret ist Marvin Gaye, geboren am 2. April 1939 und gestorben am 1. April 1984 in Los Angeles. Durch eine Kugel seines Vaters starb er im Streit. Marvin Gaye sang im Schulchor und lernte später Klavier und Schlagzeug spielen. Als Schlagzeuger arbeitete Marvin Gaye später unter anderem mit Smokey Robinson und The Miracles zusammen. Barry Gordy Jr. nahm ihn bei Motown Records für eine Solokarriere unter Vertrag. Marvin Gaye hatte auch einige Erfolge, fühlte sich aber unwohl bei Motown, der Schnulzensänger zu sein. Together 1964 war Gays erstes Album, das es in die Charts schaffte. Bis 1977 brachte er 39 Top 40 Songs für Motown heraus, viele davon Duette mit Mary Wells, Kim Weston und auch Tammy Terrell. Zusammen mit Tammy Terrell, mit der er seit 1967 zusammenarbeitete, hatte er viele große Hits wie Ain't No Mountain High Enough und natürlich auch Ain't Nothing Like The Real Thing, ja, Your Precious Love 1967 und You're All I Need To Get By 1968. Dazwischen hatte Gaye seine bis dato größten Hits, wie zum Beispiel I Heard It Through The Grapevine, aber zusammen mit Tammy Terrell war er nur kurz zusammen, weil die Zusammenarbeit dauerte nur kurze Zeit, weil Terrell brach auf der Bühne zusammen, kam ins Krankenhaus plötzlich, ja, brach die Tournee ab, um sich zu erholen nach einer kleinen Operation und kam dann, nachdem keine Besserung eintrat, wieder ins Krankenhaus. Wo erst dann ein Tumor im Gehirn festgestellt wurde, nach 7 OPs starb Terrell schließlich. Marvin Gaye hielt bei der Beerdigung Tammy Terrells eine bewegende Rede und verfiel danach in Depressionen. Gaye veröffentlichte 1971 ein weiteres Album, ein sehr wichtiges Album, What's Going On, das eines der berühmtesten Soul-Alben wurde und sich aufgrund der musikalischen Arrangements sowie der Texte von anderen damaligen Produktionen des Genres und insbesondere der Motown-Produktionen unterschied, da es um Drogenmissbrauch, Umweltschutz und Korruption ging. Auf dem Album verarbeitete Gaye sein Entsetzen über die Berichte seines Bruders Frankie, der gerade aus dem Vietnamkrieg zurückgekehrt war, seine Trauer über den frühen Tod seiner Duettpartnerin Tammy Terrell und diverse andere Probleme. Ich habe ein Titelchen rausgesucht, den können wir jetzt ruhig mal schön hören hier.

So, und zum Schluss der Sendung noch die drei oder drei von den 27 Jahre Alten, die, wie gesagt, viel zu früh verstorben sind. Einer davon ist Jim Morrison, der Sänger der Band The Doors, geboren am 8. Dezember 1943 in Melbourne, Florida, starb im Alter von 27 Jahren in Paris und wurde dort auch auf dem Friedhof Pierre Lacaze oder Lacaze, ich kann kein Französisch, begraben. Jede Menge Fans pilgern jedes Jahr dorthin, um an seinem Grab ihn noch zu huldigen. Und manche behaupten, er lebt noch. Hier sind die Doors und Touch Me.

Ja, Freunde, ich habe gerade mal aufs Öhrchen geguckt. Ne? Es reicht nicht mehr für zwei 27-Jährige, es reicht nur noch für einen, und zwar Jimi Hendrix. Der ist ja auch schon mit 27 Jahren sehr früh verstorben und auf sehr, sehr tragische Weise auch ums Leben gekommen. Geboren am 27. November 1942 in Seattle, Washington. Auch er wurde nur 27 Jahre alt, wie gesagt, und starb am 18. September 1970.

0: Und das, liebe Freunde, war wie immer eine Sendung von Herzen und von Matthias Wurmiel aus Eisenach. Bleibt schön gesund, bis in 14 Tagen. Bye bye.
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Die Entstehung von Fabelwesen. Eine Rubrik von Laura Gies im Wartburg-Radio 96,5. Heute geht es um das Einhorn. Wenn ich Einhorn sage, haben Sie sicherlich eine genaue Vorstellung im Kopf, wie das aussieht. Ein wunderschönes weißes Pferd mit langer Mähne, magischen Kräften und einem gewundenen Horn auf der Stirn. In fast jedem Fantasy-Roman kommt dieses gutherzige Wesen vor. Bereits in der Antike wurde das Einhorn von dem Philosophen Aristoteles erwähnt. Im Mittelalter taucht es in Arzneibüchern auf, und sogar in der Bibel ist die Rede davon. Auf die Bibel möchte ich nun genauer eingehen, denn vor allem in Europa war sie es wohl, die das Einhorn bekannt gemacht hat. Mittlerweile geht man davon aus, dass es sich dabei um einen Übersetzungsfehler handelt. Denn als der hebräische Text im 3. Jahrhundert vor Christus ins Griechische übertragen wurde, standen die Übersetzer vor einem Problem. An mehreren Stellen wurde von einem seltsamen Tier berichtet, dem Rehem. Bei den Übersetzern herrschte Ratlosigkeit. Niemand wusste, um was für ein Wesen es sich dabei handeln soll. Schließlich nannten sie es dann Monokeros, was auf Deutsch Einhorn bedeutet. Heutzutage geht man allerdings davon aus, dass es sich bei dem Bibel-Einhorn um nichts anderes handelt als um einen Auerochsen. Wenn man diese Tiere auf Wandmalereien bloß von der Seite sieht, dann kann es so wirken, als hätten sie nur ein Horn. Es ist also denkbar, dass die Bilder einfach falsch interpretiert wurden. Auf jeden Fall war es ein Übersetzungsfehler mit Folgen. Im Laufe der Jahrhunderte festigte sich der Glaube an das Einhorn. Schließlich war dessen Existenz durch die Bibel belegt. Und es gab auch einige Augenzeugenberichte. Dazu gehörte sogar Marco Polo. Auf einer seiner Reisen hatte er laut einem Bericht ein Einhorn auf Sumatra gesehen. Als wahrscheinlicher gilt heute, dass er auf eines der dort lebenden Nashörner traf. Im Laufe des Mittelalters veränderten sich die Erzählungen über Einhörner und es wurde zu der erhabenen Sagengestalt, die wir heute kennen. Ein edelmütiges, pferdeähnliches Wesen mit geschwungenem Horn und Zauberkräften. Diesem Horn schrieb man im Mittelalter heilende Kräfte zu. Deshalb gab es Menschen, die dieses in pulverisierter Form als Medizin verkauften. Allerdings wurden dabei einfach Hörner anderer Tiere pulverisiert und die Verkäufer hofften auf die Leichtgläubigkeit der Kunden. Das war Die Entstehung der Fabelwesen, eine Rubrik von Laura Gies im Wartburg-Radio 96,5.

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0: Es ist in hohem Maße interessant, mit welchen Aufgaben mich mein Herzog betraut. So muss ich mir viel Wissen aneignen, damit ich in meiner neuen Position bestehen kann. Denn nicht jeder ist jedem am Hof wohlgesonnen. Rangordnung gilt es einzuhalten und Kratzfüße in der richtigen Situation anzubringen. Ach, Sie wissen nicht, wer ich bin? Mein Name ist Johann Wolfgang Goethe.
1: Das Städtchen Ostheim vor der Rhön, 20 Kilometer südwestlich von Meiningen, war das Zentrum einer Exklave des Herzogtums Sachsen-Weimar-Eisenach inmitten würzburgischen Territoriums und wurde von Eisenach aus regiert. Noch heutzutage erinnern in der kleinen hessischen Stadt östlich von Fulda am ehemaligen Amtshaus Tafeln an die frühere Zugehörigkeit zu Eisenach. 1780, 15 Jahre nach Antritt seiner Regentschaft, wollte Herzog Karl August diese im äußersten Süden seines Herrschaftsbereichs gelegene Exklave kennenlernen und deshalb ritt er im September mit Goethe und einigen seiner Vertrauten von Ilmenau aus dorthin. Rhönbereisung ist diese dreiwöchige herzogliche Besuchsreise dann genannt worden.
0: In mein Tagebuch und auch an meine geliebte Charlotte von Stein schrieb ich einige Mitteilungen, was ich dort erlebt hatte. Morgen werde ich auch mein geliebtes Dorf Melpers zu sehen kriegen.
1: Aus diesem Dorf zwischen Kaltennordheim und Ostheim waren mehrmals Bittschriften an den Herzog nach Weimar geschickt worden, die Goethe zu bearbeiten hatte, worauf das geheime Konsilium schließlich eine Kapitalstundung und einen Zinserlass für den Schuldheisen beschloss. Zur Ankunft der hohen Herrschaften hatte sich in Ostheim alles ausgeputzt und in eine Reihe gestellt. Die von einem englischen Landwirtschaftsexperten George Batty durch Drainage errichteten Wiesenverbesserungen bei drei Dorfschaften wurden angesehen und belobt, aber die Rhönberge sah man nicht, weil Wolken und Nebel sie verhüllten. Aus Ostheim schreibt er an Lavater, dem Züricher Schriftsteller und reformierten Prediger, sein angestrebtes Lebensziel sei »die Pyramide meines Daseins«, so hoch als möglich in die Luft zu spitzen.
0: Ich begeisterte mich am vulkanischen Gestein der Rhön und schrieb in einem Brief an Merck, ich habe einen Vulkan entdeckt, einen ungeheuren Krater, Asche, Schollkristalle drinnen, Lavaglas, Lava, Tarastein und alle Sorten von Basalt. Dort begann ich mit großem Sammeleifer meine große Mineraliensammlung aufzubauen.
1: Nach viertägigem Aufenthalt ritt die Reisegesellschaft nach Meiningen. Dort am Hof sind dem bürgerlichen Goethe die ersten paar Tage sauer geworden. Itzt aber geht's besser. Denn es begann eine Woche, die Goethe im Gefolg unserer Fürsten auf der Straße, bei Tasche, beim Tanz und so weiter hingebracht hat. Die Fürsten waren Karl August und Konstantin von Weimar, Georg und Karl August von Meiningen, Ernst II. Von Gotha und Ernst Friedrich von Coburg-Saalfeld. Bis auf letztere alle im jugendlichen Alter. Über diese Woche des Zusammenseins mit den Fürsten gibt es keinerlei Notizen von Goethe. Nur aus späteren brieflichen Äußerungen lässt sich ableiten, dass er mit ihnen ausgelassene, erlebnisreiche Tage verbracht haben muss, in Eisenach und auf der Wartburg, wo er nur eine Nacht war, wohl auch in Rula.
0: An Maria von Branconi, der langjährigen Mätresse des Erbprinzen Ferdinand von Braunschweig, die ich im Jahr zuvor in Zürich kennengelernt hatte und überschön nannte, schrieb ich über diese Tage von 1000 Einfällen, Empfindungen, Bemerkungen, Geschichten und Vorfällen. Und zusammenfassend gesagt, der Verlauf vom 27. September allein würde einen starken Band machen.

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An der Biegung des Flusses. Ein Buch über die Werra. Von Sandra Blume. Sechstes Kapitel vom Milan. Geschiebe. Substantiv neutrum das. Erstens, von Gletschern transportierte und in Moränen abgelagerte Gesteinsbrocken. Zweitens, Anteil der Feststoffe eines Fließgewässers, der an der Gewässersohle durch das fließende Wasser rollend fortbewegt wird. Der Milan spannt die Flügel auf über dem Flusstal, nimmt die Werra unter seine Fittiche und segelt beinahe regungslos in weiten Kreisen am Sommerhimmel. Die frisch gemähten Wiesen am Flussufer unterhalb des Kreienberges versprechen Beute. Sein langgezogener, trillernder Ruf gellt über das Land. Ein Klagen und Jubilieren zugleich. Wo auch immer ich entlang der Werra gehe und den Blick zum Himmel hebe, entdecke ich einen Milan. Viele Wochen meiner Wanderung habe ich diesen Umstand nicht bewusst wahrgenommen. Rückblickend betrachtet war der Milan mein nahezu ständiger Begleiter an der Werra. In meiner Fokussierung auf den Fluss und den Weg vor meinen Füßen hatte ich den Himmel vergessen. Ich hatte die Milane wahrgenommen am Rande meines Gesichtsfelds. Sie gehören zum Landschaftsbild des Sommerhalbjahres so sehr, dass sie mir beinahe selbstverständlich geworden sind. Milane haben mich seit meiner Kindheit begleitet. Die Gabelweihe, so nannte sie mein Urgroßvater, kreiste in jedem Frühjahr über unserem kleinen Weiler bei Maxul, zunächst allein, dann mit ihrem Brutpartner und im Sommer mit den flügge gewordenen Jungvögeln. Und obwohl er immer ein wenig um seine Hühner bangte, brachte mein Urgroßvater dem majestätischen Raubvogel große Bewunderung entgegen. Wir bewunderten freilich auch die Kiebitze, die im Frühling die Felder mit schwarz-weißen Tupfen versahen und den Formationsflug der Kraniche am Herbsthimmel. Der Milan aber flog nicht als fremder, exotischer Gast vorbei. Er gehörte vom Frühjahr bis zum Herbst zu uns und dem Fleckchen Erde, das wir unser eigen nannten. Wie der Gesang der Lerchen hoch über den Feldern, wie die dornigen Schlehhecken am Rhein, wie der blütenübersäte Holunder ist auch der stolze Milan ein wesentliches Element meines Heimatgefühls. Heimatvogel Milan. Mehr als die Hälfte aller brütenden Rot- und Schwarzmilane weltweit haben ihr Nest in Deutschland. Es gibt keine andere Vogelart, von der ein so großer Anteil des gesamten Vorkommens die warmen Monate bei uns verbringt. Dass der Milan im Volksmund Gabelweihe heißt, verdankt er seinem auffälligsten Merkmal, seinem langen, rostroten, gegabelten Schwanz, der sich in ausgiebigen Segelflugphasen wie ein Steuerruder bewegt. Seine Flügelschläge sind tief ausholend, kraftvoll und langsam zugleich. Bis zu 2 Metern kann seine Flügelspannweite messen. Ich habe mich im stoppeligen Gras niedergelassen, um den Milan über mir zu beobachten. Es dauert nicht lange und ich entdecke weitere der eleganten Greife, die am Azurhimmel ihre Kreise ziehen. Der abgemähte Wiesengrund bietet den scharfäugigen Raubvögeln gute Sichtverhältnisse und womöglich Kadaver ihrer Beutetiere, die die Maat nicht überlebt haben. Der Milan braucht offene Landschaften mit Wiesen, Äckern, Waldrändern und Gewässern. Neben Nagetieren und kleinen Vögeln frisst er auch Aas, überfahrene Tiere an Landstraßen oder Mähopfer auf den Wiesen. Milane lieben Flusstäler, wo sie die Aufwinde an den Hängen nutzen und zudem ihren Speiseplan um Fische und Frösche ergänzen können. Es ist also kein Zufall, dass ich entlang der Werra so viele Milane gesehen habe. Auch jagen Milane, anders als Bussard oder Habichte, nicht von einem Ansitz aus, sondern kreisen oft über Stunden in der Luft. Sie entdecken ihre Beute aus der Höhe und sind zugleich für Beobachter wie mich am Himmel präsent. Von der Werrabrücke in Merkers finde ich zunächst keinen Weg oder Pfad entlang des Flusses in Richtung Facha, so dass ich unter den aufmerksamen Blicken der Milane querfeld eingehe. In das Grün der Wiesen und Feldraine haben sich die ersten Brauntöne gemischt. Die Disteln am Ufer tragen lange, weiße Haarschöpfe.
Kaum bin ich losgelaufen, stoße ich auf das erste Hindernis. Ein Entwässerungsgraben, der zum Fluss hinführt, ist so breit, dass ich ihn an keiner Stelle mit trockenen Schuhen überqueren kann. Dank des Umweges aber entdecke ich einen Fußpfad durch Wiesen und Felder nahe der Werra hinüber nach Dorndorf. Die Luft surrt vom vielstimmigen, unaufhörlichen Gesang der Grillen und Zikaden. Der spätsommerliche Duft von reifem Korn weht mir entgegen. Über eine schmale Fußgängerbrücke erreiche ich die andere Flussseite und lande an der Bundesstraße, die von nun an den Lauf der Werra bis nach Facha begleitet. Weil ich mir mehr Abstand zu der stark befahrenen Straße erhoffe, wechsle ich an der nächsten Brücke in Dorndorf noch einmal das Ufer. Wenige Schritte weiter mündet die Felder in die Werra. Einst hat das Flüsschen Fliegenfischer aus ganz Europa und Übersee in die Rhön gelockt. Der berühmteste Besucher, der in Warthose und mit der Fliegenrute in der Hand in der Felder Bachforellen angelte, war Literaturnobelpreisträger Ernest Hemingway. Die Entscheidung, die Flussseite zu wechseln, erweist sich schon kurz hinter Dorndorf als Fehler. Der Weg wird ermüdend, denn die Werra fließt unmittelbar entlang der kleinen Landstraße nach Kirstingshof und ich habe einige unerfreuliche Kilometer Asphalt unter den Füßen, immer entlang der Leitplanke, bis sich schließlich hinter der kleinen Ansammlung von Häusern das Tal öffnet. Ich krieche unter einem Weidenzaun hindurch und lasse die Straße hinter mir. Die Werra windet sich nun durch liebliche Blumenwiesen und kleine Gehölze. Eine Rinderherde grast friedlich am Flussufer. Ein guter Ort für eine Pause. Ich falte mein Sitzkissen auseinander, lasse mich an der Uferkante nieder und schenke mir aus der Thermoskanne Tee ein. Der Fluss rauscht mit einiger Geschwindigkeit durch die Biegung, an der ich mich hingesetzt habe. Die Strömung nagt an dem hohen, ausgehöhlten Ufer, in dem zahlreiche Löcher zu erkennen sind. Ich denke an Uferschwalben, an Eisvögel, kann aber keine entdecken. Wenn der Fluss nicht durch Steine befestigt oder in ein statisches Flussbett gezwungen wird, beginnen seine Ufer zu wandern. Das kurvenäußere Ufer in der Flussbiegung, das durch die Strömung stetig abgetragen wird, heißt Prallhang. Das gegenüberliegende Ufer im Strömungsschatten ist der Gleithang. Dort werden Sande und Gesteine, die der Fluss aus den Ufern gebrochen und mitgenommen hat, abgelagert. Bei jedem Hochwasser sortiert der Fluss seine Gepäckstücke neu, schleifend.

0: steten Schrillen der Heuschrecken und dem silbernen Rauschen der Pappeln im Wind. Hagebuttenrot sind die Zweige der Wildrosen über dem Wasser. Vor wenigen Wochen haben sie noch geblüht. Keine Zeit des Jahres vergeht so schnell wie der Sommer. In der Flussbiegung bildet das Wasser Wirbel, die von kleinen Schaumnestern gekrönt plötzlich entstehen und sich in binnen Sekunden klucksend wieder auflösen. Der Fluss wallt und wirbelt, seine Wasser fließen für Momente flussaufwärts, bis sie wieder vom Strom erfasst und in die Fließrichtung gedrängt werden. Nur ein nass glänzendes Holzstück verharrt noch, vom Strudel erfasst, auf der Stelle kreisend, bis es seine Reise flussabwärts fortsetzt. Ich packe Kissen und Kanne in den Rucksack und wandere dem tänzelnden Holz hinterher. Bald schon habe ich es aus den Augen verloren. Über der hohen Bergkuppe hinter der Bundesstraße fliegen weit oben am Himmel zwei Milane. Milanpaare sind einander oft über Jahre treu, auch wenn sie den Winter nicht gemeinsam verbringen. Im Herbst ziehen sie, jeder für sich, nach Südwesten, nach Frankreich, Portugal oder Spanien. Im Frühjahr finden sie einander bei der Rückkehr ins Brutgebiet wieder. Dann kann man sie bei ihren spektakulären Balzflügen beobachten. Minutenlang sind beide Vögel am Himmel bei vollkommen gleichsinnigen Synchronflügen zu sehen, bis sie plötzlich gemeinsam zur Erde fallen. Dabei halten sie einander an den Fängen fest und stürzen, in hoher Geschwindigkeit umeinander trudelnd, aus mehreren hundert Metern Höhe bis fast zum Boden hinunter. Erst im letzten Moment lassen sie sich los und steigen getrennt wieder zum Himmel auf. Ich will nicht verschweigen, dass der Bestand der eleganten Greifvögel seit Beginn der 1990er Jahre rückläufig ist. Milane gelten inzwischen als potenziell gefährdet. Als Kulturfolger sind sie abhängig von der Art, wie Menschen Landwirtschaft betreiben. Mit der Intensivierung der Landwirtschaft ging abwechslungsreiches Acker- und Grünland in den letzten Jahrzehnten verloren. Monokulturen wie Mais und Raps werden auf großen Flächen zu früh, zu dicht und zu hoch. Der Milan kann seine Beutetiere nicht länger erreichen, seine Nahrungsgrundlage schwindet und damit auch die Zahl erfolgreich aufgezogener Jungvögel. Im südlichen Wartburgkreis in der Rhön wurde ein länderübergreifendes Rotmilan-Projekt initiiert. So wurden die Agrarbetriebe mit Fördergeldern motiviert, zu einer Zeit Wiesen und Weiden zu mähen, die dem Milan entgegenkommt. Auch waren die Landwirte angehalten, bei der Einsaat kleinere Flächen als Fenster freizuhalten. Auch das erleichterte den Vögeln, Beutetiere zu erspähen, selbst wenn die Pflanzen ringsum schon hochgewachsen waren. Zudem wurden Heckensäume und Blühstreifen angelegt. Verzichten sollten die Bauern auch auf den Einsatz chemischer Mittel zur Bekämpfung von Nagetieren. Nach einer Laufzeit von 6 Jahren konnte das Schutzprojekt 2020 positive Bilanz ziehen. Der Rotmilan-Bestand hatte um bis zu 15% zugenommen. Die wertvollen Projekterfahrungen sollen in der nächsten EU-Förderperiode der Landwirtschaft berücksichtigt werden. Es gibt also Hoffnung für meinen Heimatvogel Milan und zugleich für eine vielfältige Landschaft mit blühenden Wiesen, dichten Hecken und einer Landwirtschaft, der es möglich gemacht wird, diese Naturräume und die darin lebenden Arten zu schützen.
1: Sie hörten »An der Biegung des Flusses«, ein Buch über die Werra von Sandra Blume. 6. Kapitel vom Milan.

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1: Wer sich für die Baugeschichte des prächtigen Fürstenbahnhofs gleich neben dem Hauptbahnhof interessiert, muss nur einen Blick nach oben werfen, um das Jahr der Fertigstellung zu erfahren. Erbaut 1904 steht hier zu lesen. Allerdings ist die Jahreszahl fehlerhaft. 1904 war der Bau noch nicht vollendet. Erst im April 1905 war alles fertig. Etwa ein Jahr vor Fertigstellung des Fürstenbahnhofs war direkt nebenan der Bahnhof Eisenach eingeweiht worden. Doch so wunderschön und prachtvoll dieser auch sein mochte, für die königlichen Hoheiten des Hauses Sachsen-Weimar-Eisenach war er nicht standesgemäß. Denn wer konnte schon von einem Großherzog erwarten, dass er wie der gewöhnliche Handwerker oder Kaufmann mit einem Ticket in der Hand am Bahnsteig wartet, bis der Zug kommt? Das ging natürlich nicht. Adel war immer noch Adel. In Eisenach war es gute Tradition, gekrönte Häupter zu hofieren. Schon 1847, als der erste Bahnhof in Eisenach gebaut worden war, hatte man ein kleines Fürstenzimmer errichtet, in dem sich der Herzog und seine Familie aufhalten konnten. Doch mit dem größeren und neuen Bahnhof musste dann natürlich etwas Imposanteres her. Erbaut wurde der separate Wartebereich für die gekrönten Häupter in einem ähnlichen Stil wie der neue Bahnhof, mit wunderschönen Bogenfenstern, detaillierten Reliefs und einem Schieferdach. An der schweren Eichentür, durch die man in den Fürstenbahnhof gelangt, sind zwei Soldaten zu sehen. Sie tragen Kreuze auf den Helmen. Der obere Stock war und ist noch immer besonders prächtig eingerichtet. Hier gab und gibt es einen großen Raum mit einem funktionstüchtigen Kamin, einer farbenfrohen Deckenverzierung und einem gemütlichen Sofa im Jugendstil, welches jedoch inzwischen vom Zahn der Zeit zernagt verschwunden ist. Über eine weitere Tür im obersten Stock trat der Herzog auf die Gleisanlage hinaus, wenn sein Zug auf einem Extragleis für ihn bereitstand. So konnte sich der Herzog ein unerfreuliches oder unvorbereitetes Treffen mit dem gemeinen Volk ersparen. Das war ein Beitrag von Elke Ziegler.
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Willkommen zur Sendung von MLG Output. Am Mikro sind Rebecca und Anna-Maria. Heute soll es um den BeFast-Lauf gehen, der am 25.04. stattgefunden hat. Und außerdem soll es noch um unser Sportfest gehen, das gestern stattgefunden hat. Jetzt viel Spaß beim Hören der Sendung.

0: Der BeFast-Lauf, der am 25.04. stattfand, ist eine Veranstaltung zur Sensibilisierung für frühe Symptome eines Schlaganfalls. Bei einem Schlaganfall ist schnelles Handeln entscheidend, da innerhalb der ersten 4,5 Stunden durch eine Auflösungstherapie, der Lysetherapie, akute medizinische Hilfe möglich ist. Deswegen sollte man beim Einsetzen von Symptomen sofort eine Stroke Unit aufsuchen. Eine Stroke Unit ist eine spezialisierte Krankenhausstation, auf der Patienten mit Verdacht auf einen Schlaganfall sofort überwacht und gezielt behandelt werden.
1: Die Veranstaltung fand bereits zum dritten Mal statt und wurde von über 200 Läuferinnen und Läufern begleitet, die eine Strecke bzw. einen Parcours von 4,2 Kilometern absolvierten. Organisiert wurde sie gemeinsam mit dem Netzwerk Aktiv Leben mit Behinderung im Wartburgkreis. Zusätzlich gab es einen separaten 1-Kilometer-Lauf durch die Innenstadt für Menschen mit Einschränkungen. Im Frühjahr wird der BeFast-Lauf zum vierten Mal stattfinden. Wir hoffen, dass auch das Martin-Luther-Gymnasium teilnimmt.
0: Jetzt hören wir ein paar Interviews, die vor Ort stattgefunden haben.
2: Kurz vorstellen?
3: Ja, mein Name ist Dr. Alexander Strickler. Ich bin Chefarzt der Neurologie hier im St. Georg-Klinikum in Eisenach und damit auch verantwortlich für die Schlaganfalleinheit, die wir hier seit über 20 Jahren etabliert haben. Ich habe mit meinen Kolleginnen und Kollegen zusammen diesen BeFast-Lauf vor 3 Jahren ins Leben gerufen, als Lauf für Früherkennung, für die Möglichkeit, sich mit diesen Symptomen auseinanderzusetzen, um einfach auch zu zeigen, Symptome sind wichtig, das zu erkennen ist wichtig. Dieser Lauf ist wichtig, damit wir alle bemerken, dass Frühsymptome eines Schlaganfalls uns alle treffen können. Auch Kinder treffen können, auch Großeltern treffen können, wo Kinder dabei sind. Und deswegen ist es für euch auch ganz wichtig, hier so ein bisschen sich zu informieren, um zu wissen, oh, muss ich da reagieren oder muss ich da nicht reagieren? Und dafür steht auch der BeFast-Lauf.
2: Herr Strickler, ich habe ein paar Fragen für Sie.
3: Sehr gerne.
2: Was bedeutet denn eigentlich BeFast?
3: Das ist ein Akronym, wo jeder Buchstabe für ein bestimmtes Schlaganfallsymptom steht. B steht für Balance, also für Schwindel. E steht für Englisch Eye, die Augen, also Doppelbilder oder Sehstörungen. F steht für Englisch Face, für Gesicht, wenn man eine Gesichtslähmung hat. A steht für Arms oder Arme, wenn man eine Lähmung im Arm oder Bein in einem Gliedmaß hat. S steht für Speech, für Sprache, für Sprechen, das heißt, wenn man eine Sprechstörung oder eine Sprachstörung hat. Und T, und das ist das Wichtigste, wenn man diese Symptome hat, steht für Time, für Zeit. Nämlich, wenn man solche Symptome hat, können das Frühzeichen eines Schlaganfalls sein. Und dann spielt die Zeit die größte Rolle, weil wir solche Symptome und so einen Schlaganfall notfallmäßig behandeln müssen. Notfallmäßig dergestalt, dass ein Mensch sofort ins Krankenhaus kommen muss und bis zu 4,5 Stunden im Krankenhaus akut wegen des Schlaganfalls behandelt werden kann. Deswegen ist Zeit bei solchen Dingen das Allerwichtigste.
2: Hallo, wer sind Sie denn?
4: Hallo, ich bin Dr. Christian Werner. Ich bin Oberarzt in der Klinik für Neurologie und Mitveranstalter heute.
2: Was bedeutet Inklusion?
4: Inklusion bedeutet, dass alle Menschen, egal welche Hautfarbe, welche Beeinträchtigung oder welche sexuellen Orientierung, teilhaben können am Gemeinschaftsleben, ohne Einschränkungen, mit Toleranz.
2: Warum ist denn Inklusion beim BeFast-Lauf so wichtig?
4: Inklusion ist extrem wichtig beim BeFast-Lauf, weil gerade der BeFast-Lauf für Schlaganfallpatienten wichtig ist, die häufig Beeinträchtigungen haben im Leben und die wiederum eben auch Unterstützung gerade bei Inklusion brauchen. Deswegen passen diese zwei Themen, Schlaganfall und Inklusion, für Menschen mit Behinderungen extrem gut zusammen.
2: Können denn wirklich alle Menschen beim BeFast-Lauf mitmachen?
4: Ja, alle Menschen sind eingeladen beim BeFast-Lauf. Wir haben eine 1 Kilometer barrierefreie Strecke und eine 4 Kilometer lange Strecke durch die schönsten Ecken Eisenachs.
2: Und wie funktioniert das mit der barrierefreien Strecke?
4: Die barrierefreie Strecke geht 1 Kilometer lang durch die Innenstadt und wurde so ausgewählt, dass eben auch Menschen mit Rollstuhl oder auch mit Gehbehinderung, aber auch mit Sehbehinderung eben diese Strecke auch gut laufen können. Und wir haben zusätzlich noch Streckenposten, die aufpassen, dass es da keine Probleme geben sollte.
2: Was bedeutet denn eigentlich Inklusion für Sie?
5: Für mich bedeutet Inklusion, dass alle Menschen, egal wie alt sie sind, ob sie eine Beeinträchtigung haben oder nicht, aus welcher Stadt, aus welchem Land sie kommen, alle gemeinsam die Möglichkeit haben, an Aktivitäten, an Freizeit, an Sport, Kultur, Schule mitmachen können. Also egal, welche Einschränkung man hat, jeder kann überall mitmachen. Das bedeutet für mich Inklusion.
2: Okay, und warum ist Inklusion beim BeFastLauf so wichtig?
5: Na, beim BeFastLauf, da geht es ja vorrangig darum, um Schlaganfall-Vorbeugung. Und wichtig ist das Thema einfach darauf zu lenken, dass es Menschen gibt, denen es nicht so gut geht, die gesundheitliche Einschränkungen haben. Und der Lauf führt halt dazu, dass wir zeigen, Menschen mit einer Beeinträchtigung, ohne Beeinträchtigung können gemeinsam Sport machen und ganz, ganz viel Spaß zusammen haben.

0: Was hältst du eigentlich von dem BeFast-Lauf?
1: Ich finde den BeFast-Lauf sehr gut, da er darauf aufmerksam macht, dass man, sobald man Symptome für einen Schlaganfall aufweist, direkt zum Arzt gehen sollte und nicht das einfach ignorieren sollte. Und wie findest du den, Anna-Maria?
0: Also ich finde den Lauf echt toll. Ich finde es auch sehr wichtig, dass darauf aufmerksam gemacht wird, weil es ist auch sehr wichtig, dass es zum Beispiel diese Krankenhausstationen, diese Stroke-Units gibt. Und ja, ich finde den Lauf sehr toll und auch sehr toll, dass darauf aufmerksam gemacht wird. Jetzt hören wir wieder etwas Musik.

0: Wir haben uns gestern auch sportlich betätigt, denn am Martin-Luther-Gymnasium fand das Sportfest statt. Rebecca, ich würde gerne mal wissen, wie fandest du eigentlich das Sportfest?
1: Ich fand das Sportfest eigentlich sehr gut, außer das Wetter, das war nicht so gut, da es sehr viel geregnet hat und dadurch auch sehr nass und kalt war. Aber was gut war, war das Essen von den Elfern.
0: Ja, also ich fand auch das Essen sehr gut, das war sehr toll, es gab Sandwiches und Waffeln. Und ja, wegen dem Wetter, das war halt ziemlich blöd, weil es war dann auch manchmal rutschig und so. Aber für das Wetter kann man ja nichts. Und im Großen und Ganzen würde ich sagen, dass das Sportfest ziemlich gut war. Und es hat auch Spaß gemacht. Jetzt hören wir wieder etwas Musik.

0: Nächste Woche ist ja Himmelfahrt. Was machst du denn da, Anna-Maria?
1: Also ich und meine Familie, wir fahren nach Berlin und da werden wir uns wahrscheinlich die Stadt anschauen und in ein paar Museen gehen und wir wollen auch in einen Escape Room gehen und ja, da freue ich mich schon drauf.

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1: Das war die Sendung von MLG Output. Am Mikro waren
2: Rebecca
1: und Anna-Maria. Wir hoffen, Ihnen hat die Sendung gefallen. Bis bald.

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2: Politikum. Die Ansichtskarten, die am Hafen von Neuendorf auf Hiddensee angeboten werden, gefallen mir. Sie kommen randlos daher, ohne jeden Schnickschnack, matt glänzend. Die Fotografien strahlen in warmen Farben und die Sujets sprechen an. Ich kaufe gleich 4 Stück zu je 1 Euro. Hafenidylle und so. Als ich dann beim Schreiben der Karten, schließlich will ich keinen vergessen mit meinen Urlaubsgrüßen, genauer auf die Rückseite schaue, fallen mir die 4 orangefarbenen Kästchen mit ihren inne liegenden Pünktchen auf. Trugen wir nicht in einem früheren Leben dort die alten Postleitzahlen ein? Die 4-stelligen DDR-Postleitzahlen? Und ich entdecke auch gleich den Beweis für die Richtigkeit meiner Vermutung. Dort steht Bild und Heimat, Reichenbach-Vogtland, DDR 0,20 Mark. Also 20 Pfennige. Und das VEB vor Bild und Heimat hat man weggelassen. Moment einmal, ich traue meinen Augen kaum. Da hat man mir doch tatsächlich alte Ansichtskarten angedreht. Und das zu einem stolzen Preis. Ich rechne, wenn der Umtauschsatz Westgeld zu Ostgeld damals 1:5 betragen hat, was ich der Einfachheit halber einmal annehme, so dürfte man mir allenfalls 4 Westpfennige abnehmen. Und da wir inzwischen die europäische Währung haben, folgen daraus 2 Cent. Ich habe also das 50-fache für jede dieser Karten bezahlt. Mir kommt ein abenteuerlicher Gedanke. Drehen wir die Geschichte doch einmal um. Wenn 20 Ostpfennige heutzutage 1 Euro entsprechen, dann steht der Wechselkurs wieder 1:5. Aber diesmal genau umgekehrt, reziprok. 1 Ostmark sind 5 Euro. Können Sie mir noch folgen? Das wird Auswirkungen haben. Ja, es schreit förmlich nach Korrektur. Die deutsche Einheit muss neu abgewickelt werden. Man hat uns über den Tisch gezogen. So nicht, Freunde. Gestern bekam ich eine Ansichtskarte aus Ahrenshoop. Randlos, warme Farben. Sie ahnen etwas? Schauen Sie doch besser beim nächsten Kauf von Ansichtskarten auf die Rückseite und etwas genauer hin.
3: Das war ein Beitrag von Gisela Ferges.

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1: Mehr Stellen mit Löschwasser in Wäldern geplant. Thüringen will noch besser gerüstet sein für den Kampf gegen mögliche Waldbrände. In Wäldern sind weitere neue Löschwasserstellen geplant. Sie sollen dabei helfen, dass im Fall eines Feuers Schnellwasser zum Löschen herbeigeschafft werden kann. Geplant sind außerdem 8 bestehende Teiche instand zu setzen. Aktuell gibt es 922 Löschwasserstellen in den Wäldern. Darunter sind Teiche, Brunnen, Zisternen und Stauanlagen. Seit 2019 sind landesweit 46 Löschwasserteiche für insgesamt 1,6 Millionen Euro instand gesetzt worden. Das war ein Beitrag von Elke Ziegler.

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1: In der deutschen Sprache gibt es etwa 300.000 Redewendungen. Redewendungen sind feste Ausdrücke, deren Bedeutung meist übertragen und nicht wörtlich zu verstehen ist. Viele Redensarten haben ihren Ursprung im Mittelalter. Eine bekannte Redewendung stammt aus der Geschichte von Till Eulenspiegel. Da wird der Hund in der Pfanne verrückt. Dieser Satz hat seinen Ursprung in einer Episode, in der Eulenspiegel den Auftrag annimmt, Hopfen für Bier zu sieden. Diesen Auftrag nimmt er jedoch wörtlich und wirft stattdessen den Hund des Braumeisters mit dem Namen Hopf in die Braupfanne. Das sprachliche Missverständnis steht heute für große Überraschung oder Empörung. Doch wir verwenden nicht nur Redewendungen aus dem Mittelalter, sondern auch viele, die bis heute im Alltag gebraucht werden. Hier sind die 10 gebräuchlichen deutschen Redewendungen, die unseren Alltag bereichern. Die erste Redewendung lautet: jemanden an der Nase herumführen. Das bedeutet, jemanden zu täuschen oder in die Irre zu führen. Ins kalte Wasser springen bedeutet, eine neue Aufgabe zu beginnen, ohne darauf vorbereitet zu sein. Die dritte Redewendung lautet: eine Hand wäscht die andere. Sie steht für gegenseitige Unterstützung und Hilfe. Das Herz auf der Zunge tragen bedeutet, offen und ehrlich auszusprechen, was man denkt. Eine Redewendung, die nur aus einem Wort besteht, lautet Pustekuchen. Das ist ein Ausdruck für Enttäuschung oder dafür, dass etwas überhaupt nicht funktioniert hat. Eine Redewendung mit gleich 2 Bedeutungen lautet: das passt wie die Faust aufs Auge. Sie kann bedeuten, dass etwas überhaupt nicht passt oder im Gegenteil besonders gut passt. Jemanden die kalte Schulter zeigen heißt, jemanden zu ignorieren oder abzulehnen. Den Teufel an die Wand malen bedeutet, pessimistisch zu sein und immer das Schlimmste zu befürchten. Die letzten beiden Redewendungen lauten: die Flinte ins Korn werfen, was so viel bedeutet wie aufgeben oder kapitulieren. Und auf dem Teppich bleiben, was bedeutet, realistisch zu bleiben und nicht zu übertreiben. Zum Schluss noch ein paar lustige Redewendungen. Auch ein blindes Huhn findet mal ein Korn. Da liegt der Hase im Pfeffer, da steppt der Bär, den letzten beißen die Hunde. Das war ein Beitrag von G. Maddox Henschel hier im Wartburg Radio 96,5.

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1: Bald ist ja wieder Sommer. Und im Sommer bringt uns Rock am Berg wieder richtig in Rockstimmung. Auch dieses Jahr findet Rock am Berg wieder statt. 3 Tage lang vom 4. bis 6. Juni. Und das sogar mit 30 Künstlern. Am Samstag begeistern zum Beispiel Bands wie 8 Eimer Hühnerherzen, Dreamnails und weitere. Das Festival findet in der Kreinberg-Gemeinde in Merkers statt, im ehemaligen Leichtathletikstadion, bei Einheimischen auch bekannt unter dem Begriff Waldstadion. Wenn ihr dabei sein wollt, dann könnt ihr auf der Rock am Berg Homepage Tickets kaufen. Zum Beispiel beginnen die Kombi-Tickets für alle 3 Tage bei 91 Euro. Auch schön zu wissen ist, dass bei jedem Tages- und Kombi-Tickets Parken und Zelten inklusive ist. Rock am Berg Merkers e.V. ist ein eingetragener gemeinnütziger Verein, also verlässt er sich auf Spenden und Freiwilligenarbeit. Das Event Rock am Berg wird von mehreren Radiosendern wie Radio Bob, Punk Rockt und Punk Rockers Radio präsentiert. Das Festival beginnt am Donnerstag, den 4.

Hallo liebe Märchenfreunde, hier ist eure Marlene aus Marlenes Märchenwelt im Wartburgradio 96,5 in Eisenach. Heute habe ich ein ganz besonderes Märchen für euch. Es heißt Sterntaler. Bevor wir anfangen, möchte ich euch eine kleine Frage stellen. Was heißt es eigentlich, ein gutes Herz zu haben? Heißt das, dass man immer lieb ist oder dass man teure Geschenke macht? Oder vielleicht, dass man anderen hilft, auch wenn man selbst nicht viel hat? Stellt euch einmal vor, ihr habt nur noch ein einziges Stück Brot und jemand, der noch hungriger ist als ihr, bittet euch darum. Würdet ihr es teilen? Im heutigen Märchen geht es um ein Mädchen, das fast nichts besitzt, aber etwas ganz Wichtiges hat: ein Herz voller Güte. Und jetzt öffnet sich das goldene Märchentor und wir tauchen ein in die Geschichte der Sterntaler. Es war einmal ein kleines Mädchen. Sie hatte keinen Vater und keine Mutter mehr und war ganz allein auf der Welt. Sie war arm und besaß nichts weiter als die Kleider, die sie am Leib trug, und ein kleines Stück Brot in der Hand. Trotzdem war das Mädchen fröhlich. Sie vertraute darauf, dass alles am Ende gut werden würde. Eines Tages ging sie hinaus auf das Feld. Da begegnete ihr ein armer Mann. Der Mann sah sehr hungrig aus und sagte mit schwacher Stimme: »Ach, ich habe solchen Hunger. Gebt mir doch etwas zu essen.« Das Mädchen schaute auf das kleine Stück Brot in ihrer Hand. Sie wusste, dass sie selbst auch Hunger bekommen würde. Doch dann dachte sie, dieser Mann braucht das Brot jetzt mehr als ich. Also gab sie ihm das Brot und sagte freundlich: Gott segne es dir. Dann ging das Mädchen weiter. Bald traf sie ein Kind, das bitterlich weinte. Mir ist so kalt am Kopf, sagte das Kind. Schenk mir doch etwas, womit ich ihn wärmen kann. Das Mädchen zögerte nicht lange. Sie nahm ihr Tuch vom Kopf und gab es dem Kind. Das Mädchen ging weiter über das Feld. Wenig später traf sie wieder ein Kind. Sie hatte kein Jäckchen und fror ganz fürchterlich. Das Mädchen ging weiter über das Feld. Wenig später traf sie wieder ein Kind. Dieses hatte kein Jäckchen und fror ganz fürchterlich. Das Mädchen dachte kurz nach. Dann zog sie ihr eigenes Jäckchen aus und schenkte es dem Kind. Und wieder ging sie weiter. Nach einer Weile begegnete ihr noch ein Kind. Dieses hatte kein Röckchen. Also gab das Mädchen auch ihr Röckchen her. Nun hatte sie fast nichts mehr. Langsam wurde es Abend und das Mädchen kam in einen dunklen Wald. Dort stand noch ein Kind und fror sehr. Es sagte: Ich habe gar nichts zum Anziehen. Kannst du mir helfen? Das Mädchen schaute an sich herunter. Jetzt hatte sie nur noch ihr Hemdchen an. Für einen Moment blieb sie stehen. Dann dachte sie: Alle Menschen, denen ich heute begegnet bin, haben Hilfe gebraucht. Und so zog sie auch ihr letztes Hemdchen aus und gab es dem Kind. Nun stand das Mädchen ganz allein im Wald. Sie hatte kein Brot mehr, keine Kleider mehr, gar nichts. Doch in ihrem Herzen fühlte sie sich ruhig und zufrieden. Und plötzlich geschah etwas Wundervolles. Der Himmel über dem Wald begann zu funkeln und auf einmal fielen die Sterne vom Himmel herab. Doch es waren keine gewöhnlichen Sterne. Es waren silberne Taler. Sie fielen rund um das Mädchen auf die Erde. Und obwohl sie eben noch kein Hemd mehr getragen hatte, da lag plötzlich ein neues, schönes Hemd aus feinem Stoff auf ihrem Körper. Die silbernen Sterntaler lagen überall im Gras. Das Mädchen sammelte sie auf. Nun war sie nicht mehr arm. Sie hatte genug für sich und konnte sogar anderen helfen. Und wenn sie nicht gestorben ist, dann lebt sie noch heute.
Und nun, liebe Märchenfreunde, denkt noch einmal an unsere Frage vom Anfang. Was heißt es, ein gutes Herz zu haben? Das Mädchen im Märchen hatte fast nichts, aber es war bereit zu teilen. Und vielleicht ist genau das ein gutes Herz, anderen zu helfen, auch wenn es nicht immer leicht ist. Was hättet ihr gemacht? Hättet ihr euer letztes Brot geteilt? Das war heute Sterntaler bei Marlenes Märchenwelt im Wartburgradio 96,5. Ich freue mich, wenn ihr beim nächsten Mal wieder zuhört, wenn sich das goldene Märchentor öffnet. Am Mikro war Marlene Herwig. Bis bald.

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Hallo liebe Märchenfreunde, hier ist eure Marlene aus Marlenes Märchenwelt im Wartburgradio 96,5 in Eisenach. Heute wird es magisch, denn wir reisen gemeinsam in eine ferne, geheimnisvolle Welt, in die Welt von Tausend und einer Nacht. Dort gibt es fliegende Teppiche, verborgene Schätze und geheimnisvolle Geister. Stellt euch einmal vor, ihr findet eine alte Lampe und plötzlich erscheint ein mächtiger Geist, der euch jeden Wunsch erfüllen kann. Was würdet ihr euch wünschen? Ein Schloss, Reichtum oder vielleicht Mut und Glück? In unserem heutigen Märchen geht es um einen Jungen, der genau so eine Lampe findet und dessen Leben sich für immer verändert. Und nun öffnet sich das goldene Märchentor und wir hören die Geschichte von Aladdin und der Wunderlampe. Es war einmal ein Junge namens Aladdin. Er lebte mit seiner Mutter in einer kleinen Hütte am Rand einer großen Stadt. Sie waren arm, doch seine Mutter arbeitete jeden Tag hart. Aladdin hingegen träumte oft und half nur selten. Eines Tages kam ein fremder Mann in die Stadt. Er trug einen dunklen Mantel und hatte einen geheimnisvollen Blick. Es war ein Zauberer. Er trat zu Aladdin und sagte: "Ich bin dein Onkel und möchte dir helfen." Aladdin glaubte ihm. Der Zauberer führte ihn weit hinaus aus der Stadt zu einem Ort zwischen hohen Felsen. Dort zeichnete er Zeichen auf den Boden und sprach leise Zauberworte. Plötzlich öffnete sich die Erde. Eine dunkle Höhle erschien. Der Zauberer sah Aladdin ernst an und steckte ihm einen Ring an den Finger. "Nimm diesen Ring", sagte er. "Er wird dich beschützen. Geh hinunter und bring mir eine alte Lampe, aber berühre nichts anderes." Aladdin stieg hinab. Die Höhle war voller Wunder. Gold, Edelsteine und funkelnde Bäume überall. Doch Aladdin erinnerte sich an die Worte und nahm nur die alte Lampe. "Ich hab sie! Hilf mir heraus!" rief er. Doch der Zauberer sagte streng: "Gib mir zuerst die Lampe." Aladdin wurde misstrauisch. "Nein, erst hilfst du mir." Da wurde der Zauberer wütend und verschloss die Höhle. Aladdin war gefangen, allein im Dunkeln. Verzweifelt rieb er seine Hände und berührte dabei den Ring. Plötzlich erschien ein Geist. "Ich bin der Geist des Rings. Was ist dein Wunsch?" "Bring mich nach Hause." Und im nächsten Moment war Aladdin wieder bei seiner Mutter. Sie betrachteten die Lampe. "Sie ist ganz schmutzig", sagte seine Mutter und begann sie zu reinigen. Da erschien ein mächtiger Geist. "Ich bin der Geist der Lampe. Ich erfülle dir jeden Wunsch." Von nun an änderte sich ihr Leben. Aladdin sorgte dafür, dass sie genug zu essen hatten und ein schönes Zuhause. Mit der Zeit wurde er mutiger. Eines Tages sah er die Tochter des Sultans. Sie war freundlich und klug. Aladdin verliebte sich. Doch er wusste, ein armer Junge hatte keine Chance. Also bat er den Geist der Lampe um Hilfe. Und plötzlich stand dort ein prächtiger Palast. Aladdin wurde reich und durfte die Prinzessin heiraten. Alles schien perfekt. Doch der Zauberer hatte davon erfahren. Er kehrte zurück und schmiedete einen Plan. Verkleidet rief er durch die Straßen: "Neue Lampen für alte Lampen." Die Prinzessin wusste nichts von der Magie und tauschte die alte Lampe ein. Sofort verschwand der Zauberer und mit ihm der ganze Palast. Aladdin verlor alles. Doch dann erinnerte er sich an den Ring. Er rieb ihn.
Was ist dein Wunsch? Bring mich dorthin, wo der Zauberer ist. Im nächsten Moment stand Aladdin in einem fremden Land. Dort sah er den Palast und den Zauberer. Heimlich schlich er sich hinein und traf die Prinzessin. »Wir müssen klug sein«, flüsterte sie. Am Abend tat sie so, als vertraue sie dem Zauberer. Sie gab ihm ein Getränk. Doch darin war Schlafmittel. Der Zauberer wurde müde und schlief ein. Sofort nahm Aladdin die Lampe. Er rieb sie. »Ich bin der Geist der Lampe. Was ist dein Wunsch?« »Bring uns zurück nach Hause und befreie uns von dem Zauberer.« Und so geschah es. Der Palast kehrte zurück, die Gefahr war vorbei. Aladdin hatte gelernt, nicht Wünsche machen glücklich, sondern Mut, Klugheit und ein gutes Herz. Und so lebte er mit seiner Familie glücklich und zufrieden. Und wenn er nicht gestorben ist, dann lebt er noch heute. Und nun denkt nochmal an unsere Frage vom Anfang. Was würdet ihr euch wünschen, wenn ihr eine Zauberlampe hättet? Vielleicht ein tolles neues Fahrrad? Ein eigenes Haustier? Oder einen Tag, an dem ihr alles machen dürft, was ihr wollt? Würdet ihr euch auch wünschen, mutiger zu sein oder anderen Menschen helfen zu können? Was hättet ihr an Aladdins Stelle gemacht? Hättet ihr dem Zauberer vertraut und hättet ihr die Lampe hergegeben? Und wenn ihr nur einen Wunsch frei hättet, welcher wäre das? Vielleicht denkt ihr heute Abend noch im Bett drüber nach. Das war Marlenes Märchenwelt im Wartburg Radio 96,5. Am Mikro war Marlene Herwig. Ich freue mich, wenn ihr beim nächsten Mal wieder dabei seid, wenn sich das goldene Märchentor öffnet. Bis bald. Tschüss.

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Herzlich willkommen zu Frauengold. Heute am 15. Mai 2026 im Wartburg-Radius 96,5 wieder einmal zu hören. Und in diesem Monat Mai hören Sie Frauengold sogar dreimal. Denn die Sendung kommt eigentlich alle 14 Tage und manchmal, wenn die Wochentage entsprechend günstig liegen und bei 31 Tagen im Monat kann das immer mal passieren, dann gibt es Frauengold auch dreimal im Monat. Am Mikrofon begrüße ich Sie, Ulrike Quendel, und wünsche Ihnen einen schönen Brückentag. Denn sehr viele werden wahrscheinlich heute, soweit es möglich war, einen Tag Urlaub genommen haben oder Überstunden abbauen und vielleicht den Tag gemeinsam mit Familie, mit Freunden, mit Freundinnen oder wem auch immer, den man mag, die man mag, verbringen. Und es ist schön, dass Sie das Wartburg-Radio eingeschaltet haben und eben jetzt der Sendung Frauengold folgen bzw. zuhören. Was gibt es heute für Sie? Ich habe wieder eine Vielzahl an Informationen zu verschiedenen Themen da, unter anderem auch zum Internationalen Tag der Hebammen und zum Internationalen Tag der Familie. Auch Veranstaltungsankündigungen habe ich dabei und ja, zur Entspannung an einem Tag, wo man hoffentlich nicht arbeiten gehen muss, gibt es natürlich auch jede Menge Musik zu hören.

Das interkulturelle Frauenfrühstück findet in diesem Jahr einmal im Quartal statt. Organisiert wird diese Veranstaltung vom Büro für Chancengleichheit und Vielfalt in der Stadtverwaltung Eisenach und vom Verein Frauen helfen Frauen e.V. Und sie laden alle interessierten Frauen jeglichen Alters ein, am Donnerstag, den 21. Mai, zum interkulturellen Frauenfrühstück im Haus der Vereine am Rotkreuzweg 1 ein. Beginn ist 9 Uhr. Das interkulturelle Frauenfrühstück wird von den Teilnehmerinnen kulinarisch selbst gestaltet, denn es heißt auch es ist ein Mitbring- und Mitmach-Frauenfrühstück. Und die kulinarische Entdeckungsreise heißt, jede Teilnehmerin bringt ein typisches Frühstücksgericht aus ihrer Heimat mit. So entsteht ein buntes gemeinsames Buffet, das die kulturelle Vielfalt der Anwesenden sichtbar macht. Zu der Veranstaltung am 21. Mai steht das Thema Gesundheit im Mittelpunkt. In vielen Kulturen gibt es Lebensmittel, die als besonders wertvoll und gesundheitsfördernd gelten. Oft mit speziellem Nutzen für Frauen. Die Teilnehmerinnen stellen ihre Lieblingsprodukte kurz vor und schaffen Raum für Austausch und Inspiration. So stellen sich das auf jeden Fall die Veranstalterinnen vor. Ja, und Getränke werden gestellt, die müssen sie nicht mitbringen. Es gibt also Kaffee, Tee und Wasser. Teilnehmen kann am interkulturellen Frauenfrühstück können alle Frauen, die Interesse an einem interkulturellen Austausch haben und mehr über gesunde Ernährung wissen möchten und einfach Gemeinschaft am Donnerstag Vormittag erleben wollen. Es ist völlig unabhängig, wie alt sie sind, wo sie herkommen oder welchen beruflichen Hintergrund sie haben. Eine Anmeldung ist nicht erforderlich. Packen Sie einfach eine Portion Frühstück ein, eine Portion, die vielleicht für ein oder zwei Frauen reicht. Das, was Sie gerne frühstücken, stellen Sie es mit auf das Buffet. Und vielleicht haben Sie ja einen Tipp für die anderen Frauen, welches Lebensmittel, welche Pflanze, welches Kraut für Sie besonders wertvoll ist und welches vielleicht sogar als gesundheitsfördernd gilt und weshalb Sie es gern in der Küche nutzen.

Schön, dass Sie Wartburg Radio 96,5 hören und jetzt gerade die Sendung Frauengold. Und am Mikrofon ist Ulrike Quendel. Am 5. Mai war der internationale Hebammentag. Und aus diesem Anlass haben viele Hebammen in ihren Verbänden auf die Situation der Hebammen aufmerksam gemacht, die eben leider nicht rosig ist. Und das hat auch Auswirkungen auf Schwangere und Wöchnerinnen, also auf die Frauen, die entbunden haben und noch nach der Entbindung einige Wochen auch von Hebammen betreut werden. Die Hebammen in Thüringen haben vor einer schlechteren Versorgung von Schwangeren und Familien gewarnt. Nach Angaben des Hebammenlandesverbands schränken viele freiberufliche Hebammen ihre Arbeit ein oder geben sie ganz auf. Dadurch gehe auch die Zahl der verfügbaren Hebammenangebote zurück. Hauptgrund dafür seien zu niedrige Honorare. Denn Hebammen sind selbstständig und müssen sich dann eben auch selbst versichern und für ihre Rente sorgen und noch vieles andere finanzieren, zum Beispiel wenn sie gemeinsam ein Geburtshaus betreiben, sind das eben Räumlichkeiten. Es gibt aber auch die Hebammen, die in Krankenhäusern angestellt sind und deren Arbeitssituation ist da eben auch sehr stressig und nicht so, wie sich viele Hebammen das auch vorstellen. Und sie sagen, dass zum Beispiel zeitaufwendige Betreuung von Frauen, Kursausfälle oder kurze Beratung in der Zwischenzeit kaum oder gar nicht mehr bezahlt werden von den Krankenkassen. Die Information habe ich gefunden am 5. Mai auf der Internetseite des mdr.de unter den Nachrichten in Thüringen.

So, heute ist der 15. Mai 2026. Und wissen Sie, was der 15. Mai für ein Tag ist? Eben habe ich Ihnen ja den Internationalen Hebammentag vorgestellt, der am 5. Mai begangen wird. Ja, und am 5. Mai, das ist der Internationale Tag der Familie. Und das ist tatsächlich ein internationaler Tag, denn dieser Tag wurde von den Vereinten Nationen ausgerufen, um die Bedeutung von Familien in den Mittelpunkt zu stellen. Der Internationale Tag der Familie steht jedes Jahr unter einem anderen Motto, das von der UN auch immer bekannt gegeben wird. Und es geht immer um das Thema Familie. In Deutschland sind Familien im rechtlichen und auch im Füreinander Dasein als Vorsorge, als Fürsorge doch sehr bedeutungsvoll. In Deutschland wird die Familie als eine Grundeinheit zusammenlebender Menschen angesehen. Das hat sich traditionell zum Teil auch etwas verändert, aber wichtig ist, dass diese Menschen in einem engen verwandtschaftlichen Verhältnis zueinander stehen. In einer Familie werden Werte und Normen einer Gesellschaft an die jeweils nächste Generation weitergegeben. Auch das soll am Internationalen Tag der Familie ins Bewusstsein gerückt werden. Im kleinen Kalender, also auf der Internetseite www.kleiner-kalender.de steht, die Kernfamilie besteht aus Partnern, die durch Ehe, eingetragene Lebensgemeinschaft oder Partnerschaft verbunden sind. Dazu können dann leibliche oder auch adoptierte Kinder gehören. Auch ist inzwischen der Begriff Familie eher weitläufig zu verstehen. Zur Familie gehören auch Großeltern, Tanten, Onkel und Cousins und vielleicht noch weitere Verwandte. Eine besondere Form der Familie ist die Patchwork-Familie. Hier finden sich Menschen zusammen, die schon eigene Kinder haben und die mit in diese neue familiäre Gemeinschaft bringen. In Deutschland steht die Familie im deutschen Grundgesetz unter besonderem Schutz. Es gibt steuerliche Vergünstigungen, wenn man Kinder hat. Und es wird vom Staat auch immer wieder betont, dass die Familie eine wichtige Basis für die Gesellschaft darstellt. Am Internationalen Tag der Familie soll auch daran erinnert werden, dass die Familie neben einer wirtschaftlichen und politischen Funktion auch eine Erholungsfunktion innehat. Auch wenn man das manchmal gar nicht glauben möchte, wenn das pralle Familienleben um einen herum tobt. Die Familie bringt also nicht nur Absicherung und Schutz, sondern erfüllt auch einen emotionalen und ausgleichenden Zweck als Gegenpol zur Arbeitswelt. Und die Vorstellungen von Familie, ihre Zusammensetzung und ihre Aufgaben sind kulturell abhängig. Und vor langer, langer Zeit war Familie nochmal ganz anders definiert. So zum Beispiel im alten Rom, da gehörten auch Sklaven und sonstige Bedienstete als fester Bestandteil der Familia an. Im 19. und zu Beginn des 20. Jahrhunderts war der Begriff der Familie in Deutschland sehr eng gefasst und beschränkte sich auf verheiratete heterosexuelle Paare mit leiblichen und ehelichen Kindern. So war das auch in vielen anderen Ländern. Heute ist das Konzept der Familie dynamisch. Es wird diskutiert, ob alleinerziehende homosexuelle Paare zu einer Familie dazugehören sollen oder nicht. Auch Ehen werden heutzutage häufiger und schneller geschieden als noch vor weit über 100 Jahren. Auch das schafft neue familiäre Konstellationen, also Patchwork-Familien. Und am Internationalen Tag der Familie darf sich jeder und jede vom Thema Familie angesprochen fühlen und auch geehrt fühlen. In Deutschland wird auch zum Tag der Familie immer ein Aktionstag gemacht,
insbesondere von lokalen Bündnissen für Familie. Und deshalb gibt es auch in Deutschland immer jedes Jahr ein Motto. In diesem Jahr steht der Internationale Tag der Familie unter dem Thema Bildung. Bildung soll Mittelpunkt des Aktionstages sein. Das Motto heißt Bildung fördern, Familien stärken. Es geht um Mitmachinitiativen und Ideen für und mit Familien. Bundesfamilienministerin Karin Prien hat das Motto im Februar bekannt gegeben und hat dazu auch eine Grußbotschaft zu dem Aktionstag veröffentlicht. Sie sagt: Bildung fördern, Familien stärken. Dieses Motto unterstreicht die Bedeutung des familiären Umfeldes für gute Bildung. Denn die beginnt nicht erst im Kindergarten, sondern in der Grundschule. Denn die Bildung beginnt nicht erst im Kindergarten oder in der Grundschule, sondern zu Hause. Sie erinnern sich vielleicht an Gespräche mit den Eltern, zum Beispiel am Frühstückstisch oder Mittagstisch, an gemeinsame Familienausflüge in die Natur. Oder in vielen Familien ist es auch üblich, immer noch zum Glück, dass Kinder abends vorm Einschlafen eine Geschichte vorgelesen bekommen. Zumindest solange sie nicht selber lesen können. Und Bundesfamilienministerin Karin Prien sagt dazu: In einer immer komplexeren Welt ist und bleibt die Familie als erster und prägendster Bildungsort wichtiger denn je. Und vielleicht denken Sie heute mal im Laufe des Tages nach. Wie ist es in Ihrer Familie? Ist das ein Ort der Bildung? Oder wie kennen Sie es aus Ihrer Herkunftsfamilie? War auch dort Bildung ein wesentliches Thema in Ihrer Familie? Denken Sie mal drüber nach.

Sie hören Frauengold, das Magazin für Gleichberechtigung, Chancengleichheit und Frauenpolitik hier im Wartburg Radio 96,5. Und ich habe in den letzten Sendungen immer schon darauf aufmerksam gemacht, auf eine Ausstellung, die seit Mitte März in der Kunsthalle in Erfurt zu sehen ist. Wenn Sie noch nicht dort waren, aber trotzdem neugierig sind, dann haben Sie jetzt noch gut 2 Wochen Zeit, die Ausstellung sich anzuschauen. Denn die endet am 31. Mai. Women in the Dark, Aufruhr des Schweigens. Das ist ein internationales, transdisziplinäres und partizipatives Kunstprojekt der Schweizer Künstlerin Franziska Gräber. Sie hat dieses Projekt 2016 gestartet und war damit in 8 Ländern auf 4 Kontinenten und hat dieses Projekt weiterentwickelt mit vielen Frauen aus diesen Ländern. Sie war in Simbabwe, in China, Indien, auf den Seychellen, auf Mauritius, in Chile, der Schweiz und auch mehrfach in Deutschland. Auf Initiative der Thüringer Koordinierungsstelle zur Umsetzung der Istanbul-Konvention ist nun diese Ausstellung in die Kunsthalle nach Erfurt gekommen. Und es geht hier insbesondere um die Sichtbarkeit von Frauen und speziell auch der von Künstlerinnen in der Kunsthalle in Erfurt. Und deswegen bot es sich an, diese Ausstellung Women in the Dark, Aufruhr des Schweigens auch dort zu zeigen. Die Ausstellung ist damit auch gleichzeitig Bestandteil der Umsetzung des Thüringer Landesaktionsplans Gewalt gegen Frauen. Die Künstlerin Franziska Gräber hat mit vielen Frauen zusammen diese Ausstellung nach und nach weiterentwickelt. Und Sie sehen dort weiße Blusen als Installation in verschiedenen Formen. Und auf den Blusen stehen sehr persönliche Botschaften, auf diesen weißen Blusen. Denn es geht um das Thema Gewalt gegen Frauen. Und Frauen, die diese Gewalt erlebt haben und diese Gewalt auch überlebt haben, konnten eine persönliche Botschaft auf einer Bluse hinterlassen. Diese Botschaften sind auch nochmal zusammengefasst in einem Buch, das man sich ansehen kann. Und es gibt auch Audioinstallationen, Videoinstallationen, wo es auch nochmal um die Botschaften der Frauen geht. Es gibt dazu auch noch ein Begleitprogramm. Die einzelnen Veranstaltungen sind zum Teil schon gelaufen. 3 gibt es jetzt noch, nämlich am 18. Mai von 14 bis 16 Uhr. Ein Kreativworkshop in der Kunsthalle Erfurt, wo es um das Thema Sichtbarwerden von häuslicher Gewalt geht. Man konnte sich anmelden bis zum 10. Mai. Das finden Sie auch im Internet. Vielleicht ist ja noch ein Platz frei. Am 27. Mai um 18.30 Uhr wird zu einem Podiumsgespräch eingeladen mit der Künstlerin Franziska Gräber selber und der Künstlerin Gabriele Stötzer aus Erfurt. Die sind im Gespräch mit Sabine Guntau von der Thüringer Koordinierungsstelle. Es geht um Möglichkeiten und Notwendigkeiten der interdisziplinären Zusammenarbeit mit gesellschaftlichen Akteurinnen und Akteuren zur Sichtbarmachung von Diskriminierung von Frauen, über Strategien zur Gewaltprävention, über Fragen von Gleichberechtigung und Menschenrechten. Beginn ist um 18.30 Uhr in der Kunsthalle in Erfurt. Und am 29.05. bei der Langen Nacht der Museen wird von 18 bis 24 Uhr in die Kunsthalle in Erfurt eingeladen. Und das Tanztheater Erfurt wird dort eine Tanzperformance zeigen. Und es gibt Führungen durch diese Ausstellung. Und weitere Veranstaltungen finden Sie auf der Internetseite www.kunstmuseen.erfurt.de.

So, und im letzten Teil der heutigen Sendung Frauengold möchte ich Ihnen eine Organisation vorstellen. Und zwar eine feministische Bildungsorganisation, so steht es zumindest bei Wikipedia. Die heißt Pinkstings Germany und ist eine Organisation, die es schon seit einigen Jahren gibt. Die wurde 2012 als Verein gegründet und hat ihren Sitz in Hamburg. Und es geht vor allem um das Thema Sexismus. Mit Kampagnen und Bildungsangeboten versucht Pinkstings Germany Stopp von Sexismus in vielen Bereichen zu erreichen, aber insbesondere in der Werbung und in den Medien. Da sollen die Menschen auch sensibilisiert werden, dass sie das auch wahrnehmen. Und das ist der eine Punkt, aber ein sehr wichtiges anderes Thema sind auch Rollenstereotype, die von Pinkstings in Frage gestellt werden. Mit sozial zugeschriebenen Geschlechterrollen versucht Pinkstings dagegen anzugehen. Also das typische, ein Junge weint nicht und ein Mädchen spielt keinen Fußball. Das ist heute zum Teil immer noch so, dass das tatsächlich so gesagt wird. In der Zwischenzeit sind Geschlechterstereotype auch viel subtiler, aber auch manchmal so einfach vor einem liegend, dass man sie gar nicht übersehen kann. Und Pinkstings geht es darüber, dass Kinder aufgrund starrer Stereotype nicht entsprechend ihren Neigungen und ihre eigenen Ziele sich entwickeln können. Dazu führt Pinkstings zum Beispiel Kampagnen an Schulen durch, äußert sich aber auch gegen kommerzielle Formate wie zum Beispiel Germany's Next Topmodel. Pinkstings führt viele Gespräche mit Politikerinnen und Politikern, insbesondere darum, dass die individuelle und nicht kommerzielle Entwicklungsmöglichkeit für Heranwachsende gestärkt werden soll. Deshalb wurde Pinkstings für den Einsatz für ein deutschlandweites Verbot von sexistischer Werbung durch das vom Bundesministerium für Familie, Senioren, Frauen und Jugend vor einigen Jahren gefördert, und zwar das Erstellen eines Monitorings sexistischer Werbung, um damit herauszufinden, ob Deutschland ein solches Verbot benötigt. Es gab im Internet die App Werbemelder, die in den ersten 2 Jahren, so steht es zumindest hier in diesem Wikipedia-Beitrag, 7-mal so viele Anzeigen gemeldet bekam wie in der gleichen Zeit der Deutsche Werberat. Allerdings gab es dann auch einen Rückgang in der Statistik. Man konnte also feststellen, dass sexistische Werbung in Deutschland zurückging, eben auch durch die Arbeit von Pinkstings, aber auch von vielen anderen. Und deswegen wurde die Forderung nach einem Verbot nicht mehr aufrechterhalten. Aber wer sensibilisiert ist, bekommt schon mit, was sexistische Werbung ist und findet auch immer wieder Beispiele, auch hier in Eisenach. Und weshalb erzähle ich Ihnen das? Pinkstings gibt auch einen Newsletter heraus, den bekomme ich auch. Und Pinkstings hat sich im letzten Newsletter mit der Frage auseinandergesetzt,

Wie viel Anteil nehmen wir am Schicksal von anderen? Sie stellen da manches miteinander in Vergleich. Zum Beispiel, dass tausende Menschen Anteil am Schicksal des gestrandeten Buckelwals genommen haben und ein paar Kilometer weiter gleichzeitig in Rostock der Rekord für das längste Fischbrötchen der Welt gebrochen wurde. Über 42 Meter lang mit 120 Kilo Hering belegt. Es wurden KI-Songs für den Buckelwal gesungen und wurden von der KI komponiert. Und viele Menschen haben sich auch emotional mit dem Wal verbunden. Und gleichzeitig sterben Menschen nach wie vor im Mittelmeer auf der Flucht nach Europa. Gleichzeitig schimpft man auf Arbeitslose und von Armut betroffene Menschen, auf Menschen mit Migrationsgeschichte und ganz allgemein auf marginalisierte Gruppen. Sie sagen in ihrem Beitrag, in ihrem Newsletter, unser Mitgefühl ist hochgradig selektiv, aber auch fremdbestimmt, weil im Kapitalismus auch unsere Gefühle politisch bewirtschaftet werden. In dem Newsletter sprechen sie dann auch weiter über Gefühle. Natürlich geht es nochmal weiter mit dem Buckelwal. Es wird auch nochmal das Beispiel eines Hundes, der 2018, der Hund Chico, der da eingeschläfert werden sollte, nachdem er zwei Menschen getötet hat, in den Kontext gesetzt. Damals forderten knapp 300.000 Menschen, dass der Hund am Leben bleiben müsse, weil sie zum Teil auch der Überzeugung waren, der Hund hätte gar nicht zugebissen und die Menschen getötet. Und es geht um das Thema Erschöpfung. Das werde ich Ihnen jetzt alles nicht vorlesen, weil das geht jetzt viel zu lang. Und am Ende fragen Sie sich, sind wir eigentlich auch zu erschöpft für feministische Anliegen? Denn es ist jeden Tag etwas los, jeden Tag gibt es neue Probleme. Und Sie fragen sich, ob wir überhaupt noch miteinander Kraft finden. Natürlich endet der Beitrag in dem Newsletter nicht deprimierend, sondern hoffnungsvoll. Und es gibt zum Schluss noch einen Hörtipp. Im Podcast Erschöpfung statt Gelassenheit beschäftigt sich Katrin Fischer mit der gesellschaftlichen Erschöpfung. Hat spannende Gäste dabei, Frauen und Männer. Und sie betrachtet das Problem aus unterschiedlichen Perspektiven und stellt das gegenwärtige System und manche Strukturen auch in Frage. Aber eben nicht das demokratische System, sondern bestimmte Dinge, die uns eben erschöpfen. Und sie sagt, Individualisierung und mehr persönliche Achtsamkeit sind nicht die Lösung. Hören Sie sich doch mal an, diesen Podcast. Erschöpfung statt Gelassenheit von Katrin Fischer.

Die Stunde mit Frauengold ist jetzt gleich vorüber. Es gibt noch einen Musiktitel zu hören. Und ich wünsche Ihnen schon mal ein schönes Wochenende. Genießen Sie es. Und es ist ja dann auch bald das längere Pfingstwochenende, zumindest mit einem Tag länger. Ich wünsche Ihnen eine gute Zeit. Hören Sie wieder hinein ins Wartburgradio 96,5. Die Sendung Frauengold kommt dann wieder mit einer neuen Ausgabe am 29. Mai. Bis dahin alles Gute, auf Wiederhören, sagt Ulrike Quendel.

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1: Freitagabend, der Tag danach, 18 Uhr. Hier ist Eisenach, Wattbock Radio 96.5. Und hier ist er, Ungewerns Kleine, nee, hieß er früher mal, Beatmusik. Ungewerns Rocktime seit etlichen Jahren. Und heute wieder mit geiler Mucke. Am Himmelfahrt ist es schön, man kann so viele Biere sehen. Und manch einer kann da nicht mehr stehen. Ich stehe nicht, ich sitze hier im Studio 1 des Wattbock-Radios am Mikro. Hinaus in die Welt, schönen guten Abend. Die Stones sind am Start. Vorigen Dank's neue Platte, 25. Studioalbum. Hier am Start, in the Stars, the Rolling Stones. Die Band Forever. Die Band für die Ewigkeit. Die Rolling Stones. Stars. Und hier ist Bernd, der Olle Eisenacher. Hallo!

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1: Ja, Freunde, da haben sie wieder zugeschlagen. Mick, Keith und Ronnie. Es geht immer weiter. Das freut uns. Um weiter geht's mit den Ramones, Poison Heat. Für die Stachel Family. Schönen guten Abend. Punkig wird's. Zankig wird's. Und schlampig wird's. Ah, hier ist Bernd Ramon. Hallo!

Ja, das war für Stachel und Lydia. Poisoner Heart mit den Ramones. Ja, was macht eigentlich der Wahl Timmy? Wer die Wahl hat, hat die Qual. Angeblich soll er abgetaucht sein. Vielleicht sollen sie aber das gelbe U-Boot hinterher schicken. Aber Yellow Submarine spiele ich jetzt trotzdem nicht. Ich spiele was für Ossi. Ja, nicht der kleine weiße Hund. Nein, das ist mein Freund. Mein Freund Ossi, Mann. Und der andere ist auch mein Freund, Ossi Osborn. Sitzt oben auf Folge 7 und singt Oh, you're looking at Melody at you. Ossi Osborn. Wizard hieß es. 1980, Studioalbum. Solo, Ozzy Osbourne. Für den anderen Ozzy. You're looking at Melody at you.

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1: So ist es, Wartburg Radio aus Eisenach. Und hier sitzt er, Onkel Bernd, der olle Eisenacher. Schönen guten Abend. Erster Mundstüttel für Simonchen und mein Freund Herrn Ossimann. Hinaus in den Thüringer Wald. Radio Heat mit Grab. Und der Mario kann auch mal zuhören, da hört er mal ein bisschen ordentlichen Rock'n'Roll hier aus Eisenach, ne? Guten Abend. Radio Heat. Für Fritzchen. Crap. Debütalbum. Debütsingle. 1992. Hier ist Wartburg Radio. Schönen guten Abend. Das war der falsche Titel, da blieb man gleich drauf und bringt noch einen hinterher. Das war Kramer Police. Na, wenn die nicht gleich kommen, holen mich hier weg, du. Der Crepe kommt gleich hinterher. Nach einer kurzen Pause.

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1: Und was hier drin ist, Radio Edition Doppelpack. Jetzt ist er da. Ich glaube, mein Computer hat auch ein bisschen zu viel getrunken gestern. Krepp. Für Fritzchen. Und Ossi Mann. Radio Eat. Hier ist Bernd, der Radiomann.

Mensch, Alter, das ist eine geile Nummer, ha? Oh, der Hammer. Rain to Eat. Grab. 92, Debütsingle. Eine geile Band ist das. Für Fritzchen.

Jetzt kommt er, der Binball. Der Binball. Der Binball Wizard. 1969, die erste Rockoper der Welt. Ladies and Gentlemen, exklusiv. Sahu!

วัดโป๊กตอดอยู่องค์ลิบันส์ล็อกไทม์ So ist es, องค์ลิบันส์ล็อกไทม์ wir machen noch einDer liebe Erik hat heute Geburtstag und der Holländer auch. Beiden herzlichen Glückwunsch. Freunde, ich bin bei euch. Und hier ist Erik Klamborn. United in Waves heißt die Band. Und grüße Wayne, der Diddle. Schönen guten Abend ins Studio zu Erik.

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1: Ja, Freunde, da hat's geklappert mit Erik Klammer und Band United in Waves. Heute Geburtstag, alles Gute nochmal. Und den Holländer, der fliegt manchmal, der fliegende Holländer hat auch Geburtstag. Schönen guten Abend euch zwei und alles, alles, alles Liebe und Gute. Und ja, die Rock News, gesprochen von Onkel Bernd, schönen guten Abend. London, New York, Achtung Stones-Fans, Falling Dunks, so heißt das. Fremde Zungen heißt es auf Deutsch. 25. Studioalbum der Rolling Stones und steht ab 10.07. in den Plattenläden. Nach Dolmach, Schönau, bei Eisenach, Festwiese am Sonntag, den 14.06.26. Ab 16 Uhr startet das diesjährige Rock- und Blues-Festival auf der Waldbühne in Dolmach im Vorprogramm Lord Bischof und Band. Und dann so gegen 18 Uhr, geile Mucke, mit der besten Rolling Gallagher Coverband Deutschlands, Stefan Grafs Double Wishen. Eisenach fängt Sonntag, Gaststätte Fantasie ab 19 Uhr, Rock und Blues mit Snowblind. London, die Altrocker von The Who, Pete Townsend, Roger Daltrey planen ein neues Studioalbum. Soll noch dieses Jahr erscheinen. Wunderschön, sag ich. Breitenbach, Hessen, Burg Herzberg Festival. Die Walter Trautband, Kadaver und Wolfsmother aus Sydney, Australien, sowie Guru Guru aus Finkenbach. Dies Jahr als Headliner am Start unter 0661-250-5525. Das Burgherzfestival.de. Ich sag nochmal 0661-250-5525. Kontakt. Waffenrotfestival, Laubdeck von Grim Grimsen, Geiger David Gross und aus England Atomic Rooster und aus Schweden Sina Roth. Sowie die Hamburg Bluesband mit Inga Rumpf, Vanja Sky und Stefan Graf. Da ist er schon wieder. Kontakt unter 036 86 61 800. So wie Woodstock Forever, festival.de. Das ist schön. Letztens kam eine Frau auf mich zu. Bernd, ich habe einen Pullover für dich. Aus reinen Kaschmir. Nö, der Zeppelin ist mir lieber mit Kaschmir. Geile Nummer. 9 Minuten Pause. Bis gleich. Ich hab Pause, ihr nicht. Das ist für die Wartenberg-Gang, Familie Grauler Wartenberg. Schönen guten Abend. ...2007, live aus London, U2 Arena. Das letzte weltweite Konzert der Band.

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1: Es wird heiß im Radio.
2: Na, so heiß wird's auch nicht, Freunde. Der Grußonkel.
3: Hallo.
2: Liebe Grüße in den Thüringer Wald zu Fritzchen und Ossimann. Die Ella-Maus wird gegrüßt. Der Erik, der Holländer, die Petra, die Sabine, den Horst und Gutun, den Roller, Ronny im Brotterode, Susanne und Uwe in Eisenach, Herrn Stachel und Lydia, schönen guten Abend. Kurt in der Ernst-Zellmann-Straße, die Erika, meine Family, meine Nachbarschaft, Nachbarskratz, schönen guten Abend. Viele Grüße nach

Erdfeld, Wolfgang und Gudrun, schönen guten Abend. Nach Streckter, Rira Unkel, in Streckter wurde es dunkel. Den Gary und die Eltrun, hallo. Liebe Grüße nach Schofferoda. Den Match und die Bärbel grüße ich. Die Kollegen im Funkhaus. In die Schweiz nach Zürich, grüezi Gott, wieder Mond. Nach Swedemünde, Schiedoppere Swedemünde. Doppere Match, Operare, die alte Stadt. Senioro, Seniores. Milano, buonasera Milano, buongiorno Milano. Nach Südspanien, hola Leonie, schöne Grüße nach Südspanien. Michele in Portugal grüße ich. Die Barbara in Südschweden, schönen guten Abend Barbara. Die Karin in Rottgau. Und auch die Rottgau Monotons. Liebe Grüße mal an den Hessischen Rundfunk. Schönen guten Abend. Die Marie-Louise im Bayerischen Rundfunk nach München. Schönen guten Abend. Und die Berndenberg-Gang grüße ich natürlich auch. Die Gaststätte bei der Bühne, die Gaststätte Klappertopf. Das Schorschel, mein Freund Hubert in der altdeutschen Bierstube. Die Fantasie, das Schorschel. Und wenn ich vergessen habe, grüße ich das nächste Mal. Für alle eine Fahrt nach Kopenhagen mit Lola Monde. Wolbeat. 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Mein Freund Panne grüße ich in Schöner an der Hörsel. Mein Freund Billy und Kai Alexander in Gotha. Schönen guten Abend zu den Bullars. Viele Grüße zu Romeo auf dem Prenzlauer Berg. Das nächste Mal kommt Wolfsmotto. Versprochen. Von Sydney bis hierher so weiter wie ich. Und die liebe Angela in Lichterrade, steht alles gerade. Schönen guten Abend.

Freunde, das ist eine Mucke, da geht mir auf. Ich sag's nicht. Wallbeat. Lola. Mondays.

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Jetzt ist er weg gewesen, aber dafür machen wir jetzt was ganz was anderes. Na, komm her. Und beide Titel laufen nicht. Oh, was mache ich denn jetzt? Jetzt singe ich selber ein Lied, wa? Nee, das machen wir gar nicht. Wir machen mal hier weiter.

Greta van Vliet. Aufgelegt von Bernd Fischer. Aus den Staaten. Brave New World. Na dann mal.

Aber irgendwie muss ich mich trotzdem verabschieden. Wir sehen uns bestimmt mal in der Stadt. So im Stadtbild bin ich kaum zu übersehen. Musik wieder hier am Mattbock Radio 96.5. Wie immer, gleiche Welle auf der Stelle. 29. Mai, 18 Uhr. Onkel Bernds Rocktime. Schönes verlängertes Wochenende. Und einen habe ich noch. 10 kleine Jägermeister tranken ein Fass Bier. Als das Fässchen leer war, waren es noch 4. Auf Wiederhören. Tschüss. Sendeverantwortung und Produktion. Bernd Fischer, der Olle Eisenacher. Ciao.

0: Ihr Lieben, es ist 5 Uhr am Morgen. Es ist ungemütlich draußen. Bleibt liegen, Leute. Oder macht's wie Freddy, denn die Show muss weitergehen.
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4: Ich wünsche einen wunderschönen guten Abend heute am 15. Mai 2026 hier auf Wartburg Radio.

Das ist das Thema. Hier ist die Sendung Pirate Time. Eure Sendung für gute alternative Musik. Die gibt es wöchentlich auf Wartburg Radio von 19 bis 21 Uhr. Montag in der Wiederholung von 11 bis 1. Die Sendung ist von mir und ich moderiere sie auch. Mein Name ist Gunnar Leonhardt.

Und ihr könnt mich in den nächsten 2 Stunden erreichen am Telefon, zumindest wenn ich live sende am Freitagabend. Auf 03691 für Eisenach, dann die 881 881. Die heißeste Nummer dieser Stadt. 881 881 Eisenach. Ich habe ein bisschen an euren Wünschen orientiert und an der Jahreszeit natürlich auch, dass es draußen gerade mal Schafskälte ist. Ja.

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1: Und den müssen wir gerade mal würdigen. Das sind die Rainbirds. Denn sie wurden 1986, also vor 40 Jahren, gegründet. Sie haben also jetzt ein Jubiläum, benannt nach einem Instrumentaltitel von Tom Waits. Gewannen die Rainbirds den Berliner Senatsrock-Wettbewerb und wurden daraufhin von der Schallplattenfirma Mercury unter Vertrag genommen. Das erste in Berlin Audio-Studio von Udo Arndt produzierte Album Rainbirds wurde ein durchschlagender Erfolg. Zur ersten Besetzung der Band gehörten Katharina Frank, Michael Beckmann und Wolfgang Klum. Die Single Blueprint avanciert Anfang 1988 zu einem europaweiten Hit. Herr Müller, Möhre hat mich auf das Jubiläum hingewiesen. Wir spielen erstmal Devil's Dance und im zweiten Zug danach für ihn. Ein Wunsch will ich erfüllen.

Und dieser zweite Titel, den ich spiele für Herrn Müller, ist eine Live-Aufnahme, deshalb klingt es echt was wie Blech. Und die Vorsängerin heißt Chaman Chaman. Herzliche Grüße nach draußen. Ich hoffe, es gefällt euch. Hier ist es eine Pirate Times.

Und das ist unser zweiter Jubilar. Donovan, der wurde nämlich am 10. Mai 80 Jahre alt. Donovan gehörte zu den größten Folkstars der 60er. Und wie Bob Dylan ging er als Musiker mit der Zeit, bis diese ihn doch abgehängt hat. Nun wird die britische Musiklegende, wie gesagt, 80 oder wurde. Seine größten Erfolge feierte Donovan in den 60er Jahren mit Hits wie Catch the Wind und Sunshine Superman. Stürmte er die britischen Singer Songwriter International die Charts und mit Universal Soldier schrieb er eine veritable Antikriegshymne, die den berühmten Friedensliedern von Bob Dylan und Pete Seeger in nichts nachstand. Ich grüße euch da draußen, hier ist es an der Pirate Time am 15.05.26. Ruft mich an 03691 8831 8831.

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1: Und seit der Seepiraten-Szene bin ich großer Fan von den Tremolos. Und das wird sich nicht ändern. Me and my life.

Und jetzt suchen wir einen Prediger für England. Habe ich massiv Attack aufgetragen. Und die arbeiten das rückhaltlos ab. Diese Fragestellung. Diese Suche. Wenn ihr eine Idee habt, ruft mich an 03691 881 881.

Hier ist eure wöchentliche Sendung Part-Time auf Wartburgradio 96,5. Mit Besiefer Tech, A Prayer for England.

0: Was haben Sie da in diesen beiden Plastiktüten? Aufmachen, aufmachen, was ist das?
1: Das ist ein Wasserbett, habe ich billig gekriegt.
0: Das ist ja wohl nicht Ihr Ernst, ein Wasserbett, das passt da doch gar nicht rein.
1: Doch, das ist ein Auslaufmodell.
2: Und das ist ein sehr schönes Werk. Und zwar Romany Gilmore holt Vater David auf die Bühne. Dies war der erste öffentliche Auftritt von Gilmores seit dem Tribute-Konzert für Fleetwood Mac Mitbegründer Peter Green im Jahr 2020. David Gilmore, Gitarrist, Songschreiber und Sänger von Pink Floyd, hat am 9. September 2024 in der Neptune Live Music Bar in Hove, East Sussex, seinen ersten Live-Auftritt seit 4 Jahren hingelegt. Seine Tochter, die wir jetzt hören, Romany Gilmore, die als Sängerin und Harfenspielerin bekannt ist, trat an diesem Abend auf und lud ihren Vater spontan ein, auf die Bühne zu kommen und sie live zu begleiten. Und das ist ein schöner Titel von ihr. Between Two Points. Wir sind nicht beim EOC, also nicht beim Europäischen Songwettbewerb, keine 2 Punkte, sondern mindestens 12.

0: 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Ja. Ja.
1: Ja. 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
2: Warum habe ich keine Basscap aufgezogen?
3: Weiß ich auch nicht.
2: Ich Idiot. So, Bestandsaufnahme, Teil 1 von 3, was ich nicht habe. Ich habe keine Schokoladenseite, keine Macht, keine Kneipe, keinen Plan B, keinen Plan A, keinen Wunschpunkt, wenn ich Gatzmas sage. Kein gutes Bauchgefühl, weil ich es mit Hunger verwechsel. Ich habe kein Ordnungsempfinden, obwohl ich Ordnung sehr schätze. Ich habe keinen Swag, kein Sixpack, keine Big Band Nickname Big Mac. Ich habe keine Straße, kein Bezirk, keinen Block. Ich bin nicht bei Tinder, hab auch sonst nie gevloggt. Ich hatte nie genug Mut, beim Flaschendrehen die Flasche zu drehen. 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Ich kann nicht name-droppen, Partyhoppen, nicht Smalltalken, Moonwalken. Ich hab keinen X-Faktor, egal ist nur ein Wort mit einem X davor. Mein Facebook ist nicht die Chronik von Narnia. 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Bestandsaufnahme, Teil 2 von 3, was ich hab, aber nicht will. Ich hab so bescheuert viel Angst, mich falsch zu entscheiden, irgendwo wegzugehen. Wenn ich mir eigentlich gerade nur wünsche zu bleiben, Angst, Fehler zu machen. Wenn ich weiß, dass sie wichtig sind, Angst, zu spät zu bemerken, welche Wege doch richtig sind, Angst davor, wie schnell Zeit vergeht, dass ich sie nicht richtig nutze, Angst, dass ich nicht umsetzen kann, was mir eigentlich lange bewusst ist, und was ich noch habe, ist das Gefühl, alle anderen sind besser, oder wenigstens etwas, denn ich muss leider ziemlich oft feststellen, Millionäre sind 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
1: Das ist die ursprüngliche Poetry-Slammerin Julia Engelmann mit Bestandsaufnahme.
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0: Das kann ich eigentlich bestätigen. Ich bin immer gerne in Amsterdam. Ich kann das voll nachvollziehen, was Space Kelly hier singt.
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0: Schönsten gibt es nicht gleich irgendwo, es gibt sie in Amsterdam.
1: Hier ist eine Pirate Time, die es wöchentlich gibt auf Wagburg Radio 96,5. Freitagabend 19 bis 21, Montag von 11 bis 1. In der Wiederholung. Freitagabend bin ich da. Könnt mich anrufen unter Eisner 03691 881 881 881.

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1: Und der wurde gerade 80, Udo Lindenberg. Sex im Radio. Und ich verweise darauf, es kommt am Montag eine neue Filmreportage über seinen Geburtstag. Und so Sonntag können wir uns auch im Kapitol treffen. Da gibt's ein Film.

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hatten wir gerade Herrn Gilmour alleine. Da wollen wir natürlich an Led Zeppelin erinnern mit Achilles Last Stand. Und dann pünktlich um 20 Uhr gibt es die Pirate Time Medi News. Aber das Werk musste aus der Schublade. Gebe ich ja zu. Haben wir früher sehr, sehr gern gehört, die 10 Minuten, die dieses Werk noch dauert.

Es folgen nun die 96,5 Medien-News für die 21. Kalenderwoche des Jahres 2026. Zusammengestellt und vorgetragen von mir, Gunnar Leonard, The Pirate Man. Die Headlines, TV-Empfang, deutliche Verschiebung hin zu IPTV, also zu digitalem Fernsehen per Internet. RTL darf Pay-TV-Sender Sky kaufen. EU-Kommission hat Plan genehmigt. Der Sänger, Menschenfreund und Buntvogel Udo Lindenberg wird 80 und zum Jubiläum schenkt ihm die ARD eine angemessene ovale Dokumentation. Das gilt als Kammhinweis, diese letzte Meldung. Die Meldungen einzeln. Alljährlich lässt Astra erheben, auf welchem Wege die Deutschen ihre TV-Signale empfangen. Der Satellit bleibt trotzdem eines Rückgangs vor dem Kabelfernsehen. Große Gewinner waren im letzten Jahr aber die IPTV-Anbieter. Der Satellitenbetreiber Astra hat die neuesten Zahlen seines TV-Monitors veröffentlicht, für den man alljährlich durch das Marktforschungsinstitut Kantar den primären TV-Empfangsweg der Haushalte in Deutschland ermittelt. Nachdem es viele Jahre ein Kopf-an-Kopf-Rennen war zwischen Satellit und Kabel, gab ist der Satellit da nun schon seit längerem deutlich vorn. Daran hat sich auch 2025, die Daten wurden zwischen dem 3.11. und 19.12.25 erhoben, nichts geändert. Demnach empfangen 15,46 Millionen TV-Haushalte in Deutschland ihre TV-Signale via Satellit, was einem Marktanteil von 43,7% entspricht. Im Vergleich zum Vorjahr bedeutet das allerdings einen Rückgang um 560.000 Haushalte und 1,1%. Doch noch deutlicher haben die TV-Kabelanbieter verloren. Hier dürfte noch weiterhin das Ende des Nebenkostenprivilegs eine Rolle spielen. 12,44 Millionen Haushalte empfangen ihr Signal, aber demnach noch ihr TV-Signal vorrangig übers Kabel. Ein Minus von 880.000 im Vergleich zum Vorjahr. Der Marktanteil ging um 37,3 auf 35,2% konkret zurück. Profiteur der Entwicklung waren die IPTV-Anbieter, also die übers Internet. IPTV erreicht demnach 5,72 Millionen TV-Haushalte. Das war im Vergleich zum Vorjahr ein Plus von knapp über einer Million. Der Marktanteil erhöhte sich damit deutlich von 13,2 auf 16,2%. Auch die Zahl der Haushalte, die als privilegierten Empfangsweg die terrestrische Versorgung über DVB-T2HD angab, stieg leicht von 1,68 auf 1,74 Millionen. Erhoben wird auch jährlich die HD-Quote. 96,1% der Haushalte geben an, das TV-Signal in HD zu empfangen. Die Übernahme ist lange konzipiert und kommuniziert worden. Nun gibt es die Erlaubnis durch Brüssel. RTL darf den Bezahlsender Sky übernehmen. Die Übernahme ist die größte in der Geschichte von RTL Deutschland. RTL darf in Deutschland den PV-Sender übernehmen. Die EU-Kommission in Brüssel gab am Donnerstag grünes Licht für die Übernahme der deutschsprachigen Sky-Angebote. Die EU-Kommission prüft bei Fusionen und Übernahmen großer Unternehmen im europäischen Wirtschaftsraum regelmäßig, ob wettbewerbsrechtliche Bedenken bestehen. Im Fall von RTL und Sky stellt die Behörde nach sorgfältiger Prüfung fest, dass die Transaktion den Wettbewerb nicht erheblich verringern würde und genehmigte sie ohne Auflagen. Und die dritte Meldung besteht einfach aus einem Programmhinweis. Nicht nur am Sonntag im Kapitol ist was zu Udos 80. Geburtstag zu sehen, sondern es gibt auch einen Programmhinweis allgemein fürs Fernsehen. Udo Rebbe, Rockstar-Ikone, Montag, 18. Mai 2025 und in der ARD Mediathek. Also Leute, unbedingt einschalten. Wir sind damit verbunden mit seinem Geburtstag. Auch ich werde sowohl ins Kino gehen als auch Fernsehen schauen. Wenn ihr noch eine Meldung habt, meldet euch einfach bei mir telefonisch unter 03691 881 881. Heute bis 21 Uhr in der Sendung
oder auf E-Mail unter piratetime@outlook.de. Würde mich außerordentlich freuen, auch wenn ihr was zur Sendung zu sagen habt, Musikwünsche habt und so, meldet euch einfach. Das waren die Pirate Time Medien News vom 15.05.2026 von mir, Gunnar Leonard. Und wir machen jetzt weiter mit einem alten, sehr bekannten Titel von Iron Horse, Sweet Louie Louise. Kennt ihr das Teil auch noch? Dann rockt los.

Hier ist Pilottime und gleich gibt es noch zwei Glückwünsche zu Geburtstagen. Gibt es diesen Plural überhaupt? Zu zwei Geburtstage. Schau mal, hier ist Pilottime, hier ist Gunnar Leonard. Am Freitagabend, am 15.05.2026. Grüße euch herzlich da draußen. Ihr könnt anrufen im Studio unter 03691 für Eisenach. Dann die 881 881 881. Die heißeste Nummer dieser Stadt, die im Mittelpunkt Deutschlands liegt. Mein Name ist Gunnar Leonard.

Auf Max Herre Anna will ich noch zwei Informationen loswerden. Und zwar habe ich zwei Leuten zum Geburtstag zu gratulieren. Und zwar, merkwürdigerweise, sind sie beide am gleichen Tag geboren. Fangen wir mit der Dame an. Und zwar Anne Clark, die ich in Bad Salzungen live schon erlebt habe. Britische Musikerin. Sie wird also auch wie der andere, dem ich gratulieren will, 66 Jahre. Also am 14. Mai 1960 in London, England, geboren. Sie ist von Sternzeichen aus Stier. Chinesisches Tierzeichen, wenn es sowas gibt, Metal-Ratte. Ja, Anne Clark ist eine britische Poetin, Songwriterin, Sängerin und Elektromusikerin, die am 14. Mai 60 in Croydon, South London, geboren wurde und in der Post-Punk-Ära und der New Wave-Bewegung bekannt wurde. Bis heute ist sie mit ihrer eigenen Band musikalisch aktiv und die ist auch nie eigentlich zu klonen musikalisch. Also es gibt keine Titel, die von ihr so übernommen wurden, wie sie sie gesungen und gespielt hat. Und den ich jetzt grüßen will, das ist ein, ich würde mal sagen, Freund, kann ich mal sagen, aus Erkrath, den ich Jahr um Jahr gesehen habe, Jochen Schemm, der ist also auch am 14. Mai 1960 geboren. Er ist Senior-Bildingenieur. Was Senior-Bildingenieur überhaupt ist? Also Vision Control Engineer bei CBS, RTL, Television, NTV. Ja, so ziemlich läuft seine Karriere dort aus. Also er lebt in Köln, Nordrhein-Westfalen. Und er hat an der Fachhochschule Köln studiert. Nach den bisherigen beruflichen Tätigkeiten in Bildtechnik, Videoengineering, Fernsehproduktion und Broadcasting beschäftige ich mich mit Fotografie, so sagt er. Schwerpunkt Streetfotografie, Field Recording, Soundscapes, Kunstarts, Radio, TV, Fernempfang, terrestrisch und via Satellit, DX Radio und DX Reception. Und daher kenne ich ihn. Er kommt nämlich regelmäßig zum Erkrather Radiotag. Ich grüße ihn ganz herzlich. Ich hatte gehofft, er ruft mich mal an in der Show. Weiterhin 03691 881 881 kann man mich am Freitagabend erreichen. Montag in der Wiederholung natürlich nicht. Würde mich außerordentlich freuen. Alles Gute. Ja, beiden, denen ich gratulieren will. Sowohl Anne Clark als auch Jochen Schemm. Bleibt mir schön gesund und vor allem aktiv. Hier ist Gunnar Leonhard mit der Sendung Pirate Time am 15.05.2026. Wir spielen natürlich dann gleich Anne Clark mit Sleeper in Metropolis. Ein Werk, was mich doch wirklich ganz tief berührt hat. Und ich hoffe, euch da draußen auch. Und wenn noch nicht, dann heute.

Hier haben wir Nina Cherry mit Bester Liddy. Wurde auch mal wieder Zeit, Nina Cherry aus dem Regal zu holen.

John Baez, here's to you. Für euch da draußen. Das ist für euch. Singt sie jetzt.

0: ich heute.
1: Das sind die Sportfreunde Stiller. Die sind jetzt 30 Jahre auf der Bühne und im Sommer sind sie auf der Kreuzburg. Ich hoffe, da sehen wir uns.

Apropos gute Zeilen, da kommt eine Nachricht rein von Dieter Meisel. Am Sonntag von 16 bis 17 Uhr würdigt er Udos Geburtstag. Hier auf Wartburg Radio. 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Und hier haben wir Schnieber Schranke.

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1: Ratgeber Sommerurlaub. Hi, eiern wir uns durch ein paar Benimmregeln für den Fall, dass es mal wieder Sommer wird in den deutschen Landen. Alle gehen gleichzeitig an den Strand, ins Fluss oder Schwimmbad. Überall, wo das Baden nicht verboten ist, darf gebadet werden. Im Fluss ist den Schiffen besser aus dem Weg zu schwimmen. Wer die Allgemeinheit mit seinem Luxuskörper nicht belästigen möchte, sollte nackt besser kein Sonnenbad nehmen. Wer auf dem Balkon grillt und den Nachbarn Rauchzeichen gibt, kann dafür verklagt werden. Pech gehabt. Über eine offene Feuerstelle ein Stockbrot braten, ist in einer Feuerschale. Wo ist die Schuhe? Ja,

Da ist doch der falsche Jingle losgelaufen. Spiel ich erstmal das Lied, was der mal so angeschlossen haben wollte. Carbonara, und da habe ich eine Alternativfassung rausgesucht von Atze Schröder. Und danach kommt nochmal die Kolumne.

Das ist die Song Mountain Daredevils mit Jackie Blue. Auch ein altes, sehr bekanntes Werk. Hier Firetime, hier ist Gunnar Lienert. Heute am 15. Mai 2026. Kurz vor der Kolumne von Demos Flo. Zwinker, zwinker.

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1: Ratgeber Sommerurlaub. Hi, eiern wir uns durch ein paar Benimmregeln für den Fall, dass es mal wieder Sommer wird in den deutschen Landen. Alle gehen gleichzeitig an den Strand, ins Fluss oder Schwimmbad. Überall, wo das Baden nicht verboten ist, darf gebadet werden. Im Fluss ist den Schiffen besser aus dem Weg zu schwimmen. Wer die Allgemeinheit mit seinem Luxuskörper nicht belästigen möchte, sollte nackt besser kein Sonnenbad nehmen. Wer auf dem Balkon grillt und den Nachbarn Rauchzeichen gibt, kann dafür verklagt werden. Pech gehabt. Über eine offene Feuerstelle ein Stockbrot braten ist in einer Feuerschale vorzüglich lecker und erlaubt. Nur sollte man dabei nicht wild campen. In Deutschland darf nur auf dem Campingplatz gezeltet werden. Lautes Musik hören kann an Sonn- und Feiertagen mal schnell bis zu 5.000 Euro kosten. Die Urlaubskasse ist dann noch schneller leer. Mit einem Paddelboot darf fast überall herumgeschippert werden. Am besten geht das ohne Einwirkung von Alkohol. Im Zweifelsfall wird jeder Tropfen Blut im Alkohol vor dem Gericht gegen einen verwendet. Muscheln dürfen für private Zwecke gesammelt werden. Man kann auch damit seine eigene Sandburg am Strand verzieren. Glücklich ist der, der einen einfachen Pool im Garten sein eigen nennen kann. 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
2: Das sind Flaming Lips featuring Yoko Ono, die Plastic Ono Band mit Do It. Danke für die Kolumne von DM aus Flo. Hier ist Pirate Time, hier ist Gunnar Leonhardt am Freitagabend oder Montagmittag in der Wiederholung. 15. Mai 2026.

Dank an Shaiko Train, dass sie mir in Amsterdam dieses schöne Intro gesprochen hat. Auf diesen sehr, sehr schönen Titel. Hier ist Prayer Time. Hier ist Gunnar Leonard.

Und heute erzähle ich euch, wie ihr Crack selber machen könnt. Manche sagen dazu auch Freebase. Also, Crack zu machen geht ganz leicht. Da braucht ihr erstmal Kokain. Manche sagen dazu auch Coca oder Koks. Das ist ein weißes Pulver, das ganz doll in der Nase kribbelt, wenn man es einatmet. Um das zu bekommen, geht ihr am besten einfach zum Hauptbahnhof und sucht euch einen Dealer.

0: Dealer ist Englisch und heißt Händler. Dealer erkennt ihr daran, dass sie meistens in Grüppchen zusammenstehen und über ihre 14-jährigen Freundinnen sprechen. Oder ihre Kriegsverbrechen. Die fragt ihr dann einfach mal und gebt ihnen euer gesamtes Taschengeld. So, das war leicht. Jetzt schnell nach Hause zu Mutti in die Küche, denn zum richtigen Crack fehlt noch was. Ihr braucht noch Backpulver und Wasser. Dann das alles in einen kleinen Topf rein und ein paar Minuten aufkochen, bis es aussieht wie Milchreis. Kennt ihr ja. Wenn es anfängt zu knistern, wisst ihr, dass es fertig ist. Jetzt habt ihr da so Steinchen, sogenannte Rocks. Die kommen dann auf eine Alufolie und die wird dann von unten heiß gemacht, mit einem Feuerzeug oder einem Bunsenbrenner oder so. Dann fängt das an zu qualmen. So, jetzt den Qualm tief eingeatmet und ganz lange die Luft angehalten. So, wie wenn ihr im Schwimmbad taucht. Eine Sache noch, seid ein bisschen vorsichtig. Crack macht ganz doll süchtig. Und das nächste Mal erzähle ich euch, wie ihr ein Graffiti-Künstler werdet.
1: Leonard aus Eisenach.
2: Guter Leonard.
1: Guter Leonard.
3: Danke, Mundstuhl. Hier ist die Purple Merry Long.

Das wird jetzt unser Rausschmeißer, Schanke Nancy mit Secretly aus Göttingen. Das war die Sonne Pirate Time. Heute am 15.05.2026 oder eine Wiederholung am Montag, am kommenden Montag. Mein Name ist Gunnar Leonhard. Ich verantworte alles in den letzten 2 Stunden.

Unter piratetime@arcoutlook.de könnt ihr mir schreiben, wie euch die Show gefallen hat. Ihr könnt Wünsche äußern. Ihr könnt Meinungen wiedergeben. Anregungen vor allem auch. Würde mich außerordentlich freuen. Wie gesagt, ich heiße Gunnar Leonhard. Ich verantworte alles in den letzten 2 Stunden. Verbleibe mit meinem Gruß, mit einem Sepiran-Gruß. Love, Peace and Good Music. Bis nächste Woche. Würde mich freuen, wenn ihr wieder einschaltet.

An dieser Stelle seid recht herzlich gegrüßt. Hier am Wartburg Radio auf 96,5. Die Sendeverantwortung heute Abend hat der Andreas Reisig. Und ihr hört natürlich wie immer die Sendung Monokultur hier im Wartburg Radio. An dieser Stelle gehen auch ein paar Grüße raus an alle Zuhörer, an meinen lieben kleinen Finn und natürlich an Maria. Und für alle, die Beziehungen über Grenzen hinaus führen. An den Decks heute Abend ist der Coffee.

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